0: Derzeit in Augsburg, Oberhausen stark bewölkt bei 11 Grad, Adelzhausen 12 Grad und Pfronten ebenfalls 11 Grad. In dieser Nacht ist es bei uns meist locker bewölkt bis klar, dazu bleibt es trocken. Am Montag geht es freundlich los, später gibt es viel Sonne und am Abend ziehen Schauer mit etwas Regen auf. Die Temperaturen erreichen heute 24 bis 26 Grad, morgen unter vielen Wolken deutlich kühler mit 15 bis 17 Grad. Am Mittwoch eher grau und zeitweise nass. Ab Donnerstag wieder mehr Sonne, im Allgäu mit dichteren Wolken und etwas häufigerem Regen.
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0: Bei uns immer die wichtigsten Verkehrsmeldungen zuerst. Ruhiger und störungsfreier Verkehr im Sendegebiet. Im Moment gibt es keine Geschwindigkeitskontrollen. Besser unterwegs mit KI und unserer Community.
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1: Die aktuellen Wetterwerte. Augsburg. Firnhaberau klar bei 10 Grad. Totenweiß ebenfalls klar bei 10 Grad. Wiggensbach 12 Grad und bedeckt. Heute Nacht ist es über Augsburg, Nordschwaben und dem Allgäu meist locker bewölkt oder klar. Am Montag startet der Tag freundlich, später gibt es viel Sonne und am Nachmittag steigen die Temperaturen auf 24 bis 26 Grad, bevor am Abend Schauer und örtlich auch kurze Gewitter aufziehen. In der Nacht zum Dienstag bleibt es unbeständig, morgen zeigt sich der Himmel meist grau mit zeitweisem Regen bei 11 bis 17 Grad. Im Allgäu regnet es etwas häufiger, während Augsburg-Stadt in der Nacht etwas milder bleibt.
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1: Derzeit gibt es keine Verkehrsbehinderungen und auch keine Blitzer. Kommt gut an, dank KI und unserer Community.
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1: Ich bin Joshua Heise. Politikerbeleidigungen sollten aus dem Strafgesetzbuch gestrichen werden. Das fordern Union und Bundestagsvizepräsident Ramelow. Die Regelung nütze nur jenen, die behaupten, man könne seine Meinung nicht mehr sagen, sagte er dem Redaktionsnetzwerk Deutschland. Die SPD will am Status quo festhalten. Zuvor waren Bürger zu Geldstrafen verurteilt worden, nachdem sie Kanzler Merz als Lackaffe oder Lügenfritz bezeichnet hatten. Eine sofortige Waffenruhe und Verhandlungen über ein Ende des Krieges. Das fordern Deutschland, Frankreich, Großbritannien und die Ukraine von Kremlchef Putin. Die Staats- und Regierungschefs Merz, Macron, Starmer und Zelensky haben nach einem Treffen in London 5 Bedingungen genannt, darunter Sicherheitsgarantien für die Ukraine. Putin hatte Verhandlungen zuletzt abgelehnt. Ein defektes Bauteil an der Lüftungsanlage war schuld am Feueralarm im Tower des Münchner Flughafens. Das hat ein Sprecher des Airports mitgeteilt. Nachdem der Alarm losgegangen war, wurde der Tower evakuiert und der Flugbetrieb für knapp 2 Stunden eingestellt. Das defekte Bauteil wurde ausgetauscht und das Nachtflugverbot verkürzt, damit die verspäteten Flüge noch abgefertigt werden konnten. Sein Traum ist endlich wahr geworden. Tennisspieler Alexander Zverev hat die French Open gewonnen. Der 29-Jährige hat sich im Finale in Paris gegen den Italiener Flavio Cobolli in 5 Sätzen durchgesetzt. Für Zverev ist es der erste Grand-Slam-Titel seiner Karriere. Mehr dazu von Jan-Henner Reitze.
2: Der letzte Deutsche, dem im Einzel ein Sieg bei einem Grand-Slam-Turnier gelungen ist, war Boris Becker. 30 Jahre ist das inzwischen her. Für Zverev ist auch ein kleiner Fluch gebrochen. Seine 3 Grand-Slam-Finals vorher hat er alle verloren. Diesmal in Paris hat er auch davon profitiert, dass der Weltranglisten-Erste Jannik Sinner früh ausgeschieden ist und der Sieger der vergangenen beiden Jahre Carlos Alcaraz verletzt fehlte.
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3: Momentan messen wir in Augsburg klar bei 10 Grad. Friedberg ebenfalls 10 Grad und Kamlach 11 Grad und stark bewölkt. In der Nacht ist es meist locker bewölkt oder klar. Am Montag beginnt der Tag freundlich. Am Nachmittag steigen die Temperaturen auf 24 bis 26 Grad, bevor am Abend von Westen her erste Schauer und örtlich kurze Gewitter aufziehen. In Augsburg, Nordschwaben und dem Allgäu folgt auf die milde Nacht ein trüber und nasser Tag mit nur noch 12 bis 17 Grad. Am Mittwoch bleibt es wechselhaft mit vielen Wolken und einzelnen Schauern. Besonders im Allgäu hält sich der Regen zeitweise etwas hartnäckiger.
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3: Derzeit gibt es keine Verkehrsbehinderungen und auch keine Blitzer.
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1: Augsburg, Spickelherrenbach trocken bei 8 Grad. Langenneuf nach 10 Grad und trüb. Trunkelsberg 10 Grad. In dieser Nacht ziehen lockere Wolkenfelder durch. Meist bleibt es trocken bei uns. Am Morgen startet der Montag freundlich mit viel Sonne. Später am Nachmittag wird es sommerlich warm mit 24 bis 26 Grad. Zum Abend hin sind einzelne Schauer möglich. Morgen zeigt sich der Himmel deutlich grauer. Zeitweise gibt es Regen und mit 12 bis 17 Grad wird es spürbar kühler.
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1: Derzeit gibt es keine Verkehrsbehinderungen und auch keine Blitzer.
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2: Ich bin Joshua Heise. Die Bundesregierung versucht nach Ansicht von Bundesratspräsident Bovenschulte, zu viele Feuer gleichzeitig zu löschen. Bei den Reformen rate er der Regierung, sich auf Dinge zu konzentrieren, die in der aktuellen wirtschaftlichen Lage nötig seien, sagte der SPD-Politiker dem Spiegel. So müsse die Steuerreform noch vor der Sommerpause kommen. Die Rentenfrage könne man in der zweiten Jahreshälfte lösen. Landtagswahlen gibt es in Deutschland gefühlt jedes Jahr, oft auch mehrere. Damit Politiker nicht ständig im Wahlkampfmodus sind, schlägt Bundestagsvizepräsident Nuripur von den Grünen vor, alle Landtagswahlen auf einen Tag zu legen. Die Bundesländer reagieren skeptisch. Ronny Thora berichtet.
3: Mehrere Ministerpräsidenten aus Thüringen, dem Saarland, aus Rheinland-Pfalz und Sachsen fürchten, dass die Landtagswahlen so zu einer Großabstimmung über die Politik der Bundesregierung werden. Das dränge Landespolitik in den Hintergrund. Außerdem fürchten manche Ministerpräsidenten, dass sich die Mehrheiten zwischen den Ländern angleichen würden. Das könne das Gleichgewicht zwischen Bund und Ländern beeinträchtigen.
2: Die Gewerkschaften sind bei einer möglichen Ausweitung des 8-Stunden-Tages zu keinerlei Kompromiss bereit. Jegliche Leitversion des Arbeitszeitgesetzes sei ein rein ideologisch getriebener Irrläufer, sagte DGB-Chefin Fahimi dem Redaktionsnetzwerk Deutschland. Union und SPD wollen statt einer Tages- eine Wochenhöchstarbeitszeit. Am Münchner Flughafen hat es am Abend einen Zwischenfall gegeben. Weil im Tower Feueralarm ausgelöst wurde, musste dieser evakuiert und der Flugbetrieb vorübergehend eingestellt werden. Später stellte sich heraus, dass ein defektes Bauteil an der Lüftungsanlage den Alarm ausgelöst hatte. Nach 2 Stunden konnte der Betrieb wieder aufgenommen werden. Dafür wurde extra das Nachtflugverbot verkürzt.
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4: Augsburg 12 Grad und trüb, Obergriesbach 9 Grad, Wiggensbach 10 Grad. In der Nacht ist es bei uns oft wolkig, im Ostallgäu stellenweise auch neblig. Bis zum Morgen lockert es auf, dann gibt es einen freundlichen Montag mit viel Sonne und am Nachmittag angenehme 24 bis 26 Grad, gegen Abend ziehen örtlich Schauer auf. Morgen deutlich grauer mit zeitweiligem Regen und spürbar kühleren 12 bis 17 Grad.
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4: Derzeit gibt es keine Verkehrsbehinderungen und auch keine Blitzer.
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1: Im Moment in Graben 9 Grad und trüb. Augsburg, Pfersee ebenfalls 9 Grad. Dazu Lauben 10 Grad. Viele Wolken lockern heute bei uns schon auf, nur im Allgäu hält sich örtlich noch Nebel. Im Laufe des Vormittags gibt es Sonne und es wird mit 24 bis 26 Grad angenehm warm. Am Abend sind stellenweise Schauer möglich und in der Nacht bleibt es meist mild. Morgen zeigt sich der Dienstag deutlich grauer mit zeitweisem Regen und spürbar kühleren 15 bis 17 Grad. Guten Morgen.
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1: Es liegen keine Verkehrsstörungen und keine Blitzer vor.
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1: Ich bin Joshua Heiser. Guten Morgen. Die Bundesregierung hat keine Ahnung, welche Folgen das Gebäudemodernisierungsgesetz für den Klimaschutz haben wird. Das geht aus einer Antwort auf eine Grünen-Anfrage hervor, die den Funke-Medien vorliegt. Grünen-Politiker Saleh verwies in dem Kontext auf das Verschlechterungsverbot beim Klimaschutz. Sollten durch das neue Gesetz Klimastandards abgesenkt werden, sei das verfassungswidrig. Kriege, Konflikte und geopolitische Spannungen drohen die Atommächte weltweit in eine Spirale der Aufrüstung zu treiben. Das geht aus einem neuen Bericht des Stockholmer Friedensforschungsinstituts SIPRI hervor. Sigrid Harms berichtet.
2: Zusammen verfügen die Atommächte über 12.000 Atomsprengköpfe. Statt auf Abrüstung setzten sie auf Abschreckung, so die Friedensforscher. In der Praxis bedeutet das, jeder Nuklearstaat modernisiert oder erweitert sein Atomwaffenarsenal, was eine Kettenreaktion auslöse. In diesem Wettrüsten übernehme Europa eine immer aktivere Rolle, so die Forscher. Ein Grund seien Zweifel an der Verlässlichkeit der USA.
1: Ein defektes Bauteil an der Lüftungsanlage war schuld am Feueralarm im Tower des Münchner Flughafens. Das hat ein Sprecher des Airports mitgeteilt. Nachdem der Alarm losgegangen war, wurde der Tower evakuiert und der Flugbetrieb für knapp 2 Stunden eingestellt. Das defekte Bauteil wurde ausgetauscht und das Nachtflugverbot verkürzt, damit die verspäteten Flüge noch abgefertigt werden konnten. Endlich! Tennisspieler Alexander Zverev hat das Finale der French Open gewonnen. Der 29-Jährige setzte sich in Paris gegen den Italiener Flavio Cobolli in 5 Sätzen durch. Für den Hamburger ist es der erste Grand-Slam-Titel seiner Karriere. Der letzte deutsche Sieger eines Grand-Slam-Turniers war Boris Becker vor 30 Jahren.
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3: Im Moment in Augsburg Innenstadt 8 Grad. Gestertshausen 9 Grad und leicht bewölkt. Fronten 9 Grad. Am frühen Montagmorgen lockern die Wolken bei uns in der Region auf. Im Laufe des Vormittags zeigt sich immer öfter die Sonne und am Mittag sowie Nachmittag ist es freundlich und angenehm warm mit 24 bis 26 Grad. Gegen Abend ziehen stellenweise dichtere Wolken und einzelne Schauer auf. Morgen gibt es viele Wolken, zeitweise Regen und nur noch 15 bis 17 Grad. Am Mittwoch bleibt es meist grau und kühl, bevor am Donnerstag wieder mehr Sonne dabei ist.
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3: Uns liegen im Moment keine Staus und Behinderungen vor. Im Sendegebiet gibt es derzeit keine Blitzer und Abstandsmessungen. Besser unterwegs mit KI und unserer Community.
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2: Im Moment in Augsburg, Lechhausen 8 Grad und bedeckt. Sienbach 11 Grad, Nesselwang 10 Grad. Am frühen Morgen ist es bei uns teils klar, teils mit Nebelfeldern, die sich schnell auflösen. Danach viel Sonne und bis zum Nachmittag warme 24 bis 26 Grad. Gegen Abend gibt es stellenweise Schauer oder auch mal Gewitter. In der Nacht bleibt es wechselhaft. Morgen zeigt sich der Himmel meist grau, dazu zeitweise Regen und deutlich kühler mit 15 bis 17 Grad.
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2: Die Polizei meldet derzeit keine Verkehrsbehinderungen. Im Sendegebiet gibt es momentan keine Blitzer und Abstandsmessungen. Besser unterwegs? Mit KI und unserer Community.
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1: Ich bin Oliver Urbanke. Guten Morgen. Die Gewerkschaften sind bei einer möglichen Ausweitung des 8-Stunden-Tags zu keinerlei Kompromiss bereit. Jegliche Light-Version des Arbeitszeitgesetzes sei ein rein ideologisch getriebener Irrläufer, sagte DGW-Chefin Fahimi dem Redaktionsnetzwerk Deutschland. Union und SPD wollen statt einer Tages- eine Wochenhöchstarbeitszeit. Politikerbeleidigungen sollten aus dem Strafgesetzbuch gestrichen werden. Das fordert unter anderem Bundestagsvizepräsident Ramelow. Die Regelung nütze nur jenen, die behaupten, man könne seine Meinung nicht mehr sagen, sagte er dem Redaktionsnetzwerk Deutschland. Die SPD will am Status quo festhalten. Zuvor waren Bürger zu Geldstrafen verurteilt worden, nachdem sie Kanzler Merz als Lackaffe oder Lügenfritz bezeichnet hatten. Der Flugbetrieb am Münchner Flughafen ist am Abend vorübergehend eingestellt worden. Nach knapp 2 Stunden konnten aber wieder erste Maschinen abheben und landen. Joshua Heise berichtet.
2: Um 20.33 Uhr wurde der Tower des Münchner Airports geräumt, weil dort Brandgeruch festgestellt wurde. Um 21:15 dann die Entwarnung. Feuer oder Rauch wurde nach Angaben eines Sprechers nicht festgestellt. Schuld an dem Alarm war demnach ein defektes Bauteil an der Lüftungsanlage. Um verspätete Flüge noch abfertigen zu können, wurde nach erneuter Flugbetriebsaufnahme das Nachtflugverbot verkürzt.
1: Bayerns Polizei testet ab heute Taser im Streifendienst, zunächst in Schweinfurt, Regensburg und Augsburg. Kritiker bezweifeln die Wirkung der Elektroschocker. Amnesty International warnt, Taser könnten schwere Schäden anrichten und sogar zum Tod führen. Gutachten zeigen zudem, die Hemmschwelle für den Einsatz ist niedriger als bei Schusswaffen.
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3: Im Moment in Augsburg, Hauenstetten 9 Grad und bedeckt. Schwabmünchen ebenfalls 9 Grad und trüb. Kamlach 8 Grad. Über Augsburg, Nordschwaben und dem Allgäu startet der Montag freundlich mit einzelnen Nebelfeldern, die sich schnell auflösen. Danach gibt es viel Sonne und am Nachmittag Temperaturen zwischen 24 und 26 Grad. Gegen Abend ziehen stellenweise erste Schauer auf. In der Nacht nimmt die Bewölkung weiter zu. Morgen ist es deutlich frischer und meist grau. Dazu zeitweise Regen bei nur 12 bis 17 Grad.
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3: Bei uns immer die wichtigsten Verkehrsmeldungen zuerst. Ruhiger und störungsfreier Verkehr im Sendegebiet. Im Moment gibt es keine Geschwindigkeitskontrollen. Kommt gut an, dank KI und unserer Community.
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1: Freak mal mit einer freundlichen Frage. Wie viele Gehirnhälften hat denn der Mensch?
2: Ich glaube, manche haben sogar drei und normalerweise eigentlich zwei.
1: Also manche, die besonders schlau sind, die haben dann drei Gehirnhälften.
2: Die können dann abgeben.
1: Spenden quasi.
2: Ja, genau.
3: Wie viel was?
1: Gehirnhälften.
2: 10.
1: Und für was braucht man diese 10 Gehirnhälften?
2: Zum Finger bewegen. Für jeden Finger eine Gehirnhälfte.
4: Damit zurück ins Sendestudio.
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8: Momentan messen wir in Augsburg Oberhausen 8 Grad und stark bewölkt. Schildberg ebenfalls 11 Grad und Kirchheim in Schwaben 8 Grad. Der Montag beginnt mit vielen Wolken, etwas Sonne und stellenweise Nebel. Im Laufe des Vormittags wird es freundlicher, am Nachmittag steigen die Temperaturen auf warme 24 bis 26 Grad. Am Abend ziehen einzelne Schauer durch die Region. Morgen dann oft grau, zeitweise nass und nur noch 15 bis 17 Grad. Am Mittwoch bleibt es meist trüb und kühl, bevor am Donnerstag wieder mehr freundliche Abschnitte dabei sind.
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8: Bei uns immer die wichtigsten Verkehrsmeldungen zuerst. Vorsicht auf der A96 Lindau Richtung München zwischen Mindelheim und Bad Wörishofen. Dort liegt ein toter Fuchs auf der Fahrbahn. Die neuesten Blitzer. In Augsburg auf der Rumpler-Straße, in Unterdießen auf der Bahnhofstraße sowie in Lindenberg auf der Pfänderstraße. Gute Fahrt, dank KI und unserer Community.
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1: Wenn du richtig beeindruckende künstlerische Bilder willst, ist Midjourney dein Tool. Diese KI erzeugt realistische Porträts, Fantasiewelten oder Designideen, die aussehen, als kämen sie aus einem Studio. Du schreibst einfach, erstelle ein Foto von einer Stadt bei Nacht im Filmstil der 80er und bekommst echte Wow-Effekte. Ganz ideal für Social Media, für Albumcover oder Poster oder was immer du auch machen willst damit. Wenn du Bilder suchst, die aussehen wie Kunst, dann ist Midjourney dein Gamechanger.
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1: Es ist mal wieder Zeit für euer Lieblingsspiel Stadt, Land, Fantasy. Die nächste Runde. Jetzt mit Manuel aus Gessershausen.
2: Servus, hallo, ich freue mich hier zu sein.
1: Wir spielen aktuell um Tickets fürs Sea Life in München. Resi und Nick springen ein, da haben wir ja schon eine gute Figur gemacht. Das Video kennst du ja schon, du weißt,
2: ja, wie
1: es
2: da
1: aussieht. Du bist der Nächste. Stadtland Fantasy, hier ist dein Buchstabe.
2: Oh mein Gott, ich bin ready.
3: H. Ein H wie Heinrich.
1: Manuel, deine 30 Sekunden starten, sobald ich dir die erste Kategorie nenne.
2: Mhm.
1: Bist du bereit?
2: Ich bin bereit.
1: Dann bitte eine Stadt mit H.
2: Hamburg.
1: Ein Land.
2: Holland.
1: In der Arbeit.
2: Hausieren gehen.
1: Im Urlaub.
2: Humpeln.
1: Beim Arzt.
2: Husten.
1: Etwas im Kühlschrank.
2: Hummer.
1: Das kann kaputt gehen.
2: Haus.
1: Das waren die 30.
3: Ein ganzes Haus, was da kaputt geht.
2: Kann schon gebrechlich sein, das Haus, je nachdem, wie es gebaut wurde, ne?
1: Ja, und je nachdem, was die Hausratversicherung dazu sagt. Manuel, das waren 7 richtige.
2: Okay.
3: Richtig starker Anfang.
2: Dankeschön.
3: Kann 7 richtige noch jemand toppen? Wen schicken wir ins Sea Life nach München? Ihr meldet euch an auf fantasy.de.
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1: Ich bin Oliver Urbanke. Guten Morgen. Der Traumjob direkt nach dem Studium scheint für viele Studierende nicht mehr ganz so selbstverständlich zu sein. Laut einer Umfrage der Beratungsgesellschaft EY gehen nur noch 39% sicher davon aus, schnell eine passende Stelle zu finden. Vor 2 Jahren waren es noch deutlich mehr. Zoin Tasovali berichtet.
2: Früher lockte vor allem das Gehalt. Heute zählt für viele Studierende etwas ganz anderes. Ein möglichst sicherer Job. Flexible Arbeitszeiten und gute Arbeitsbedingungen landen erst dahinter. Die Autoren der Studie sehen darin einen klaren Stimmungswechsel. Die wirtschaftliche Unsicherheit und steigende Arbeitslosigkeit hinterlassen also ihre Spuren. Passend dazu wollen Studierende heute in Berlin gegen die geplante Nichterhöhung der BAföG-Sätze demonstrieren.
1: Eine sofortige Waffenruhe und Verhandlungen über ein Ende des Krieges. Dazu fordern Deutschland, Frankreich, Großbritannien und die Ukraine Kreml-Chef Putin auf. Die Staats- und Regierungschefs Merz, Macron, Starmer und Zelensky haben nach einem Treffen in London 5 Bedingungen genannt, darunter Sicherheitsgarantien für die Ukraine. Putin hatte Verhandlungen zuletzt abgelehnt. Im Tower des Münchner Flughafens ist gestern Feueralarm ausgelöst worden. Grund dafür war ein defektes Bauteil der Lüftungsanlage. Das wurde noch am Abend ausgetauscht, sodass der Tower seine Arbeit wieder aufnehmen konnte. Um auf den zwischenzeitlichen Flugstopp zu reagieren und noch in der Nacht einige Starts und Landungen abzufertigen, wurde das Nachtflugverbot vorübergehend eingeschränkt. Der dänische Fußballer Christian Eriksen ist während eines Länderspiels gegen die Ukraine erneut auf dem Spielfeld zusammengebrochen. Der 34-jährige Wolfsburg-Profi konnte nach einer Behandlung aber selbst aufstehen und zum Krankenwagen gehen. Das Spiel wurde trotzdem abgebrochen. Vor 4 Jahren hatte Eriksen während eines EM-Spiels einen Herzstillstand erlitten und musste wiederbelebt werden.
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3: In Augsburg, Jakobervorstadt 10 Grad und trüb. Dasing ebenfalls 10 Grad, dazu Ettringen 9 Grad. Viele Wolken und örtlich Nebel begleiten uns heute Morgen. Im Laufe des Vormittags zeigt sich dann öfter die Sonne und am Nachmittag ist es freundlich bis sonnig bei warmen 24 bis 26 Grad. Am Abend ziehen Richtung Alpenvorland einzelne Schauer auf. In der Nacht bleibt es meist wechselnd bewölkt. Morgen ist der Himmel deutlich grauer und zeitweise nass. Dazu nur noch kühle 15 bis 17 Grad.
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3: Bei uns immer die wichtigsten Verkehrsmeldungen zuerst. Auf der A96 Lindau Richtung München staut es sich zwischen Buchloe West und Landsberg West auf 2 Kilometern. Ihr müsst mit einem Zeitverlust von bis zu 15 Minuten rechnen. Die neuesten Blitzer. In Augsburg auf der Neuburger Straße und der Rumpler Straße sowie in Bad Wörishofen auf der Kirchdorfer Straße. In Unterdießen auf der Bahnhofstraße und in Lindau auf der Friedrichshafener Straße. Besser unterwegs? Mit KI und unserer Community.
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1: Warum reden manche Menschen im Schlaf? Habt ihr bestimmt schon beobachtet. Vielleicht habt ihr euch schon selbst auch mal aufgeweckt, weil ihr geredet habt im Schlaf. Das entsteht dadurch, wenn das Gehirn kurz aktiv wird, während der Körper aber noch schläft. Das passiert häufig in Übergangsphasen zwischen Schlafstadien. Die Inhalte stammen oft aus Träumen oder Tagerlebnissen. Meist sind sie ja harmlos und völlig normal. Der Kopf ist halt wach, der Rest noch im Ruhemodus oder schon im Ruhemodus und dann reden wir halt.
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8: Derzeit in Augsburg. Göggingen bedeckt bei 13 Grad, Adelsried 13 Grad und Babenhausen 11 Grad und stark bewölkt. Heute früh starten wir in Augsburg. Nordschwaben und das Allgäu oft noch mit dichten Wolken und stellenweise Nebel. Doch im Laufe des Vormittags lockert es auf und am Nachmittag gibt es freundliches, warmes Wetter mit Höchstwerten zwischen 24 und 26 Grad. Am Abend ziehen einzelne Schauer auf, die Nacht bleibt meist mild. Morgen wird es deutlich grauer mit zeitweisem Regen und nur noch 15 bis 17 Grad. Am Mittwoch bleibt es trüb, bevor am Donnerstag die Sonne wieder öfter durchkommt. Insgesamt aber mit sinkender Tendenz.
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8: Ruhiger und störungsfreier Verkehr im Sendegebiet. Die neuesten Blitzer. In Augsburg auf der Theodor-Sachs-Straße, der Münchner Straße und der Bürgermeister-Aunhammer Straße. In Bad Wörishofen auf der Kirchdorfer Straße sowie in Unterdießen auf der Bahnhofstraße. In Lindenberg auf der Pfänderstraße und in Lindau auf der Friedrichshafener Straße. Besser unterwegs mit KI und unserer Community.
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0: Freakman mit einer freundlichen Frage.
1: Ja.
0: Augsburg, die Stadt der Brücken, mehr Brücken als in Venedig. Die Frage ist, wo steht die Eselsbrücke?
1: So, boah, Stadt Bergen.
0: Bei Stadt Bergen und Tiere, das...
1: Das passt gut zusammen.
0: Die Eselsbrücke.
2: Ah, Eselsbrücke.
3: Ja, das hört sich nach so einem kleinen Kanälchen an, oder?
0: Ist die groß, klein?
3: Mini.
0: Damit zurück ins Radio Fantasy Sendestudio.
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1: Es ist mal wieder Zeit für euer Lieblingsspiel Stadtland Fantasy. Die nächste Runde. Jetzt mit Manuel aus Gessershausen.
2: Servus, hallo, ich freue mich hier zu sein.
1: Wir spielen aktuell um Tickets fürs Sea Life in München. Resi und Nick springen ein. Haben wir ja schon eine gute Figur gemacht. Das Video kennst du ja schon. Du weißt, wie es aussieht. Du bist der Nächste. Stadtland Fantasy, hier ist dein Buchstabe.
2: Oh mein Gott, ich bin ready.
3: Ein H wie Heinrich.
1: Manuel, deine 30 Sekunden starten, sobald ich dir die erste Kategorie nenne.
2: Mhm.
1: Bist du bereit?
2: Ich bin bereit.
1: Dann bitte eine Stadt mit H.
2: Hamburg.
1: Ein Land.
2: Holland.
1: In der Arbeit.
2: Hausieren gehen.
1: Im Urlaub.
2: Rumpeln.
1: Beim Arzt.
2: Husten.
1: Etwas im Kühlschrank.
2: Hummer.
1: Das kann kaputt gehen.
2: Haus.
1: Das waren die 30.
3: Ein ganzes Haus, was da kaputt geht.
2: Kann schon gebrechlich sein, das Haus, je nachdem, wie es gebaut wurde, ne?
1: Ja, je nachdem, was die Hausratversicherung dazu sagt. Manuel, das waren 7 richtige.
2: Okay.
3: Richtig starker Anfang.
2: Dankeschön.
3: Kann 7 richtige noch jemand toppen? Wen schicken wir ins Sea Life nach München? Ihr meldet euch an auf fantasy.de.
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1: Ich bin Oliver Urbanke. Guten Morgen. Die Bundesregierung weiß nicht, welche Folgen das Gebäudemodernisierungsgesetz für den Klimaschutz haben wird. Das geht aus einer Antwort auf eine Grünen-Anfrage hervor, die den Funke-Medien vorliegt. Grünen-Politiker Saleh verweist in dem Kontext auf das Verschlechterungsverbot beim Klimaschutz. Sollten durch das neue Gesetz Klimastandards abgesenkt werden, sei das verfassungswidrig. Kriege, Konflikte und geopolitische Spannungen auf der Welt führen aktuell wieder zu einem atomaren Wettrüsten. Zu dem Ergebnis kommt ein Bericht des Stockholmer Friedensforschungsinstituts SIPRI. Sigrid Harms berichtet.
2: Die Welt wird von Jahr zu Jahr unsicherer. Zusammen verfügen die Atommächte über 12.000 Atomsprengköpfe. Statt auf Abrüstung setzten sie auf Abschreckung, so die Friedensforscher. In der Praxis bedeutet das, jeder Nuklearstaat modernisiert oder erweitert sein Atomwaffenarsenal, was eine Kettenreaktion auslöse. Die Maßnahmen eines Landes führten zu ähnlichen Schritten in anderen.
1: Die Deutsche Bahn stattet ihre Kundenbetreuer an Bahnhöfen und in Zügen seit einigen Wochen mit Bodycams aus. Rund ein Drittel haben das freiwillige Angebot bislang in Anspruch genommen. Bis Mitte des Jahres soll die Quote bei 50% liegen, heißt es von der DB Regio. Umfragen der Gewerkschaft EVG zeigen immer wieder, dass sich viele Zugbegleiter bei ihrer Arbeit nicht sicher fühlen. Endlich geschafft. Tennisspieler Alexander Zverev hat das Finale der French Open gewonnen. Der 29-Jährige setzte sich in Paris gegen den Italiener Flavio Cobolli in 5 Sätzen durch. Für den Hamburger ist es der erste Grand-Slam-Titel seiner Karriere. Der letzte deutsche Sieger eines Grand-Slam-Turniers war Boris Becker vor 30 Jahren.
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3: Im Moment in Füssen. 15 Grad und wolkenlos. Dazu Augsburg-Bärenkeller, 14 Grad, sowie Neusess, ebenfalls 14 Grad. Heute früh ist es über Augsburg, Nordschwaben und dem Allgäu oft grau, im Ostallgäu stellenweise neblig. Im Laufe des Vormittags lockert es aber auf und am Nachmittag wird es warm mit viel Sonne bei 24 bis 26 Grad. Zum Abend sind Richtung Allgäu einzelne Schauer möglich. In der Nacht bleibt es meist dicht bewölkt, örtlich regnet es etwas. Morgen deutlich trüber und kühler, mit zeitweisem Regen bei nur noch 15 bis 17 Grad.
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3: Bei uns immer die wichtigsten Verkehrsmeldungen zuerst. A7 Ulm Richtung Füssen-Reute. Zwischen Kreuz Ulm, Elchingen und Nersingen gab es einen Unfall. Die neuesten Blitzer. In Augsburg auf der Theodor-Sachs-Straße, der Münchner Straße und der Bürgermeister-Auenhammer Straße. In Günzburg auf der Nornheimer Straße, in Bad Wörishofen auf der Kirchdorfer Straße sowie auf der Bahnhofstraße in Unterdießen. Gute Fahrt dank KI und unserer Community.
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1: Leonardo AI ist eine ganz praktische Bild-KI, die Ideen für Social Media, Flyer oder Marketing-Designs liefert. Du kannst Texte eingeben, Farben wählen und die KI setzt dein Motiv visuell um. Ganz besonders praktisch, sie kann dein Design gleich in Mockups zeigen, also wie dein Logo auf einer Tasse oder auf einem Insta-Post aussieht. Ein Teil ist kostenlos, wer viel nutzt, braucht dann Credits oder ein Abo. Wenn du also schnell und professionell gestalten willst, ist Leonardo AI dein kreativer Helfer.
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1: Derzeit in Augsburg stark bewölkt bei 15 Grad. Kloster Lechfeld ebenfalls 15 Grad. Kaufbeuren 17 Grad. Freundlicher Start bei uns mit viel Sonne und angenehmen Temperaturen. Später ziehen von Süden her mehr Wolken auf und am Abend sind örtlich Schauer möglich. In der Nacht bleibt es meist mild mit rund 15 Grad. Morgen dann oft grau und zeitweise nass. Dazu nur noch 15 bis 17 Grad.
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1: Bei uns immer die wichtigsten Verkehrsmeldungen zuerst. A7 Ulm Richtung Füssenreute zwischen Kreuz Memmingen und Memmingen Süd besteht Gefahr durch einen defekten PKW im Baustellenbereich sowie durch Personen auf der Fahrbahn. Außerdem gab es zwischen Dreieck Hittestetten und Föhringen einen Unfall. Die neuesten Blitzer in Augsburg auf dem Klinkerberg, der Langenmantelstraße und der Theodor-Sachs-Straße. In Günzburg auf der Nornheimer Straße sowie in Bad Wörishofen auf der Kirchdorfer Straße. Jetzt noch genauer informiert mit KI-Unterstützung.
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1: Ein Weinglas kann tatsächlich durch einen einzelnen Ton zerspringen, aber nur unter perfekten Bedingungen. Trifft eine Stimme oder ein Ton exakt die Eigenfrequenz des Glases, beginnt es extrem stark zu schwingen. Wird die Schwingung stärker als das Material es aushält, dann reißt das Glas. Deshalb klappt es fast nur im Labor, weil es wirklich perfekt sein muss oder mit Profisängern.
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1: Es ist mal wieder Zeit für euer Lieblingsspiel Stadtland Fantasy. Die nächste Runde. Jetzt mit Manuel aus Gessershausen.
2: Servus, hallo, ich freue mich hier zu sein.
1: Wir spielen aktuell um Tickets fürs Sea Life in München. Resi und Nick springen ein. Haben wir ja schon eine gute Figur gemacht. Das Video kennst du ja schon. Du weißt, wie es aussieht. Du bist der Nächste. Stadtland Fantasy, hier ist dein Buchstabe.
2: Oh mein Gott, ich bin ready.
3: Ein H wie Heinrich.
1: Manuel, deine 30 Sekunden starten, sobald ich dir die erste Kategorie nenne.
2: Mhm.
1: Bist du bereit?
2: Ich bin bereit.
1: Dann bitte eine Stadt mit H.
2: Hamburg.
1: Ein Land.
2: Holland.
1: In der Arbeit.
2: Hausieren gehen.
1: Im Urlaub.
2: Rumpeln.
1: Beim Arzt.
2: Husten.
1: Etwas im Kühlschrank.
2: Hummer.
1: Das kann kaputt gehen.
2: Haus.
1: Das waren die 30.
3: Ein ganzes Haus, was da kaputt geht.
2: Kann schon gebrechlich sein, das Haus, je nachdem, wie es gebaut wurde, ne?
1: Ja, und je nachdem, was die Hausratversicherung dazu sagt. Manuel, das waren 7 richtige.
2: Okay.
3: Richtig starker Anfang.
2: Dankeschön.
3: Kann 7 richtige noch jemand toppen? Wen schicken wir ins Sea Life nach München? Ihr meldet euch an auf fantasy.de.
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1: Ich bin Oliver Urbanke. Guten Morgen. Böllerwürfe, Beleidigungen und zunehmende Gewalt. Für viele Bahnmitarbeiterinnen und Mitarbeiter ist das Alltag. Um sie besser zu schützen, stattet die Deutsche Bahn seit einigen Wochen Kundenbetreuer an Bahnhöfen und in Zügen mit Bodycams aus. Claudia Wächter berichtet.
2: Bodycams sollen Standard werden bis Jahresmitte, so der Plan, soll zumindest die Hälfte der Bahnmitarbeiter solch eine Minikamera tragen. Zudem muss jeder, der Kundenkontakt hat, auch an einer Schulung teilnehmen. In Berlin läuft außerdem auch gerade ein Test mit Schutzhelmen, zum Beispiel bei Fußballspielen oder Demos. Vor allem nach dem tödlichen Angriff auf einen Zugbegleiter in Rheinland-Pfalz vor einiger Zeit ist das Thema Sicherheit im Fokus.
1: An deutschen Flughäfen tauchen immer öfter Drohnen auf und das geht richtig ins Geld. Im vergangenen Jahr wurden 226 Drohnenvorfälle gemeldet. Das zeigt eine Analyse des Deutschen Zentrums für Luft- und Raumfahrt. Gut die Hälfte führte zu Voll- oder Teilsperrungen an 25 Flughäfen. Die Kosten für den Luftverkehr beliefen sich mit Folgekosten durch Flugausfälle auf bis zu 160 Millionen Euro. Besonders oft betroffen waren die Flughäfen Frankfurt und München. Die Bundesregierung versucht nach Ansicht von Bundesratspräsident Bovin Schulte, zu viele Feuer gleichzeitig zu löschen. Bei den Reformen rat er der Regierung, sich auf die Dinge zu konzentrieren, die in der aktuellen wirtschaftlichen Lage nötig seien, sagte der SPD-Politiker dem Spiegel. So müsse die Steuerreform noch vor der Sommerpause kommen. Die Rentenfrage könne man in der zweiten Jahreshälfte lösen. Bayerns Polizei testet ab heute Taser im Streifendienst, zunächst in Schweinfurt, Regensburg und Augsburg. Kritiker bezweifeln die Wirkung der Elektroschocker. Amnesty International warnt, Taser könnten schwere Schäden anrichten und sogar zum Tod führen. Gutachten zeigen zudem, die Hemmschwelle für den Einsatz ist niedriger als bei Schusswaffen.
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3: Die aktuellen Wetterwerte. Augsburg-Bergheim 16 Grad. Kübach 18 Grad und Bad Hindelang ebenfalls 16 Grad. Überall stark bewölkt. Viel Sonne am Vormittag bei uns in Augsburg, Nordschwaben und dem Allgäu. Bis zum Nachmittag bleibt es freundlich und warm mit Höchstwerten zwischen 24 und 26 Grad. Am Abend ziehen Richtung Allgäu und im Raum Augsburg-Landsberg dichtere Wolken auf. Örtlich gibt es etwas Regen. In der Nacht bleibt es meist mild. Morgen dann deutlich grauer und zeitweise nass bei nur noch 15 bis 17 Grad. Am Mittwoch weiter trüb, bevor es im Laufe der Woche freundlicher, aber spürbar kühler wird. Wobei der Wetterwechsel im Allgäu etwas markanter ausfällt als in Nordschwaben.
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3: Bei uns immer die wichtigsten Verkehrsmeldungen zuerst. A7 Ulm Richtung Füssen-Reute zwischen Dreieck Hittestetten und Föhringen hat sich ein Unfall ereignet. Auf der A8 Stuttgart Richtung München zwischen Dasing und Adelzhausen liegt ein Unterlegkeil auf der Fahrbahn. Die neuesten Blitzer. In Augsburg auf der Hugo-Eckener-Straße, der Langen-Mantel-Straße und der Theodor-Sachs-Straße. In Krumbach auf der Mindelzeller-Straße sowie am Stadtwerk in Dillingen. In Günzburg auf der Nornheimer-Straße. Besser unterwegs mit KI und unserer Community.
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1: Frag mal mit einer freundlichen Frage. Welches Alphabet kennst du denn?
2: Ich war schon ewig nicht mehr in der Kirche.
1: Ja, aber so ungefähr.
2: Lieber Herr, der du bist im Himmel, geheiligt werde dein Name.
1: Was ist denn der Unterschied zwischen einem Alphabet und einem Betabet?
3: Alphabet ist einfach A bis Z und Betabet, die zweite Hälfte.
1: Ab K oder wie?
3: Die Umlaute.
1: Okay, also Alphabet ist A bis Z, Betabet ist
3: I,
1: Ö. Damit zurück ins Sendestudio.
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1: Wenn du merkst, hey, es ist mir gerade einfach viel zu viel, dann leg doch mal deine Hand vor dich hin und fahr mit dem Finger der anderen Hand an jedem Finger hoch und runter. Und wichtig, beim Hochfahren einatmen, beim Runterfahren ausatmen. Wiederhol das gerne, wenn eine Runde mit allen fünf Fingern nicht reicht, und konzentriere dich einfach darauf, was du da gerade machst. Und schon hast du wieder eine kleine Achtsamkeitsübung integriert und dein Kopf ist wieder ruhiger und klarer. Und das Beste, das dauert keine Minute.
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11: Derzeit in Augsburg 18 Grad und bedeckt. In Inchenhofen ebenfalls 18 Grad. Durach 17 Grad. Der Vormittag startet freundlich mit Sonne und lockeren Wolken. Bis zum Mittag werden warme 24 bis 26 Grad erreicht. Später ziehen Richtung Augsburg, Nordschwaben und dem Allgäu einzelne Schauer auf. In der Nacht bleibt es meist wolkig, örtlich fällt noch etwas Regen. Morgen zeigt sich der Dienstag überwiegend grau und deutlich frischer, mit Höchstwerten von 15 bis 17 Grad. Am Mittwoch gibt es viele Wolken und zeitweise Regen. Im weiteren Wochenverlauf wird es wieder freundlicher, aber zwischen Nordschwaben und dem Allgäu bleibt es etwas wechselhafter mit mehr Schauern im Alpenvorland.
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11: Bei uns immer die wichtigsten Verkehrsmeldungen zuerst. A8 München Richtung Stuttgart zwischen Friedberg und Augsburg-Ost blockiert ein defekter LKW den Standstreifen. Außerdem liegen Reifenteile auf der Fahrbahn. Die neuesten Blitzer. In Augsburg auf der Hugo-Eckener-Straße und dem Klinkerberg. In Krumbach auf der Mindelzeller-Straße sowie am Stadtberg in Dillingen. In Günzburg auf der Nornheimer-Straße. Besser unterwegs mit KI und unserer Community.
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1: Du willst ein kurzes Social-Video, hast aber keine Ahnung, wie du anfangen sollst? Mit Pika Labs kannst du Text in echte Videoclips verwandeln. Pika Labs. Du schreibst zum Beispiel: Eine Drohne fliegt über den Strand bei Sonnenuntergang und Pika Labs baut dir daraus ein animiertes Video. Ideal für Reels, Musikvideos oder visuelle Stories.
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3: Ich bin Oliver Urbanke. Aktivistinnen und Aktivisten von Greenpeace haben Verkehrsschilder an Autobahnen überklebt, um ihrer Forderung nach einem generellen Tempolimit Nachdruck zu verleihen. Am frühen Morgen kletterten mehrere von ihnen zu einer Stelle der A4 bei Aachen und brachten einen 100 km/h-Aufkleber dort an, wo zuvor nur die Zahl 130 als empfohlene Richtgeschwindigkeit gestanden hatte. Laut Greenpeace sei das auch an allen anderen 25 Autobahngrenzübergängen geschehen. In Reutlingen starten tausende Haushalte mit einem Blackout in die Woche und das offenbar gewollt. Nach Angaben des Netzbetreibers gibt es Anzeichen für eine Brandstiftung in einem Umspannwerk. Claudia Wächter berichtet.
4: Blackout, mitten in der Nacht liegt das Umspannwerk lahm. Doch gut 5,5 Stunden später habe ungefähr die Hälfte der betroffenen Kunden wieder Strom und Gas gehabt, sagt ein Sprecher des Netzbetreibers. Einzelheiten sind noch unklar, doch auch Brandexperten des Landeskriminalamtes ermitteln bereits. Und viele erinnern sich jetzt natürlich an den Brandanschlag auf die Stromversorgung im Berliner Süden im vergangenen Winter. Zehntausende bibberten damals tagelang.
3: Im Tower des Münchner Flughafens ist gestern Feueralarm ausgelöst worden. Grund dafür war ein defektes Bauteil der Lüftungsanlage. Das wurde noch am Abend ausgetauscht, sodass der Tower seine Arbeit wieder aufnehmen konnte. Um auf den zwischenzeitlichen Flugstopp zu reagieren und noch in der Nacht einige Starts und Landungen abzufertigen, wurde das Nachtflugverbot vorübergehend eingeschränkt. Mit dem Einzug ins Turnierquartier in Winston-Salem beginnt für Julian Nagelsmann die nächste WM-Etappe. Am Vormittag Ortszeit in Chicago hebt der Flieger mit der Fußballnationalmannschaft in Richtung North Carolina ab. Unweit des Hotels liegt das Gelände der Wake Forest University, wo die Nationalmannschaft trainieren wird. Die erste Einheit findet um 18 Uhr Ortszeit vor 3000 Fans statt.
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5: Im Moment in Augsburg, Bergheim 20 Grad und bedeckt, Bobingen 18 Grad und stark bewölkt, Kempten am Rathaus 20 Grad. Heute Vormittag wechseln sich Wolken und freundliche Abschnitte ab. Bis zum Nachmittag gibt es öfter Sonne und warme 25 bis 27 Grad. Am Abend ziehen Schauer auf, vereinzelt auch Gewitter. Morgen dann herbstlich mit viel Grau, zeitweise Regen und nur noch 15 bis 18 Grad in Augsburg, Nordschwaben und dem Allgäu.
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5: Bei uns immer die wichtigsten Verkehrsmeldungen zuerst. A7 Füssenreute Richtung Ulm. Zwischen Nersingen und Kreuz Ulm-Elchingen staut es sich auf 4 Kilometern. Ihr verliert bis zu 11 Minuten. Auf der A8 München Richtung Stuttgart ist zwischen Neusess und Adelsried nach einem Unfall der linke Fahrstreifen blockiert. Die neuesten Blitzer. In Augsburg auf der Münchner Straße sowie in Senden auf der Hauptstraße. Am Bahnhof in Horgau und auf der Mindelzeller Straße in Krumbach sowie am Stadtberg in Dillingen. Am Ende auf der A96 bei Leutkirch eine Abstandsmessung. Gute Fahrt, dank KI und unserer Community.
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1: Warum ziehen wir eigentlich die Schultern hoch, wenn wir frieren? Wenn uns kalt ist, zieht der Körper automatisch die Schultern hoch. Dadurch verkleinert sich nämlich die Oberfläche, über die Wärme verloren geht. Gleichzeitig spannen sich alle Muskeln an, um Wärme zu erzeugen. Das passiert völlig unbewusst. Dein Körper schaltet einfach in den Energiesparmodus.
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8: Im Moment in Augsburg-Inningen 21 Grad und stark bewölkt. Kissing 21 Grad, Bad Wörishofen 20 Grad und ebenfalls stark bewölkt. Bei uns lockert die Wolkendecke am Vormittag auf. Am Nachmittag gibt es viel Sonne und Temperaturen zwischen 25 und 27 Grad. Am Abend ziehen dichtere Wolken auf. Später sind stellenweise Schauer dabei. In der Nacht bleibt es nassgrau bei 14 bis 16 Grad. Morgen ist es überwiegend trüb und spürbar kühler. Zwischen Nordschwaben und dem Allgäu fällt im Süden häufiger Regen. Am Mittwoch bleibt es grau, bevor es zum Wochenende freundlicher wird.
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8: Bei uns immer die wichtigsten Verkehrsmeldungen zuerst. Auf der A7 Ulm Richtung Füssenreute ist zwischen Dreieck Allgäu und Eu-Mittelberg wegen einer Unfallaufnahme der linke Fahrstreifen gesperrt. Außerdem gibt es zwischen Illertissen und der Raststätte Illertal West einen 4 Kilometer langen Stau mit einem Zeitverlust von bis zu 10 Minuten. Auf der A8 München Richtung Stuttgart ist zwischen Neuses und Adelsried nach einem Unfall der linke Fahrstreifen blockiert. Die B17 und B300 Augsburg Richtung Landsberg sind zwischen dem Uniklinikum Kriegshaber in Augsburg und Stadtbergen-Leitershofen auf 2 Kilometern gestaut. Hier beträgt der Zeitverlust bis zu 11 Minuten. Die neuesten Blitzer in Augsburg auf der Münchner Straße sowie in Kempten auf der Kaufbeurer Straße, in Senden auf der Hauptstraße am Bahnhof in Horgau und auf der Mindelzeller Straße in Krumbach. Am Stadtberg in Dillingen, am Ende auf der A96 bei Leutkirch. Eine Abstandsmessung. Kommt's gut an, dank KI und unserer Community.
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2: Ich bin Moritz Einzel. Deutsche Flughäfen kämpfen zunehmend mit Kostendurchsichtungen von Drohnen. Im vergangenen Jahr habe es knapp 200 Störfälle gegeben, heißt es vom Deutschen Zentrum für Luft- und Raumfahrt. Jan-Henner Reitze berichtet.
3: Der Großteil der Drohnensichtungen hat dazu geführt, dass der Flugverkehr mindestens teilweise eingestellt werden musste. Der finanzielle Gesamtschaden unterm Strich bis zu 160 Millionen Euro. Betroffen waren 25 Flughäfen deutschlandweit, vor allem aber die großen Drehkreuze in Frankfurt-Main und München. Wenn Hobbypiloten mit Drohne am Flughafen erwischt werden, drohen ihnen bis zu 10 Jahre Haft.
2: Weil es immer wieder zu Übergriffen und Gewalt in Zügen kommt, stattet die Deutsche Bahn ihr Personal seit einigen Wochen mit Bodycams aus. Das freiwillige Angebot hat bisher gut ein Drittel der Kundenbetreuer an Bahnhöfen und in Zügen angenommen. Bis Mitte des Jahres sollen mindestens 50% mit einer Kamera ausgestattet sein. Am Flughafen München ist der Flugverkehr am Morgen ohne größere Probleme gestartet, teilte ein Sprecher des Airports mit. Nach einem Feueralarm im Tower und einer etwa zweistündigen Einstellung des Flugbetriebs am Abend gab es laut Website des Flughafens am Morgen bereits einige Starts. Es wurden aber auch Annullierungen angezeigt, etwa bei geplanten Ankünften. Auslöser des Alarms war ein defektes Bauteil der Lüftung. Nach einem großflächigen Stromausfall im baden-württembergischen Reutlingen gibt es nach Angaben des Netzbetreibers Anzeichen für eine Brandstiftung in einem Umspannwerk. Es seien drei Brandstellen und Beschädigungen am Zaun und auf dem Gelände des Werks gefunden worden. Zwischenzeitlich waren 20.000 Menschen ohne Strom. Mit dem Einzug ins Turnierquartier in Winston-Salem beginnt für das DFB-Team die nächste WM-Etappe. Am Vormittag Ortszeit in Chicago hebt der Flieger mit der Fußballnationalmannschaft Richtung North Carolina ab. Unweit des Hotels liegt das Gelände der Wake Forest University, wo die Nationalmannschaft trainieren wird. Die erste Einheit findet um 18 Uhr Ortszeit vor 3000 Fans statt. In Deutschland ist es dann schon Mitternacht.
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4: Die aktuellen Wetterwerte. Augsburg bedeckt bei 22 Grad, Langenolf nach 21 Grad, dazu Marktoberdorf 20 Grad. Heute Mittag gibt es bei uns öfter Sonne, am Nachmittag bleibt es freundlich und warm mit etwa 25 bis 27 Grad. Am Abend ziehen einzelne Schauer auf, die sich auch in die Nacht hineinhalten. Morgen dann viele Wolken, etwas Regen und nur noch 15 bis 18 Grad bei uns in der Region.
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4: Bei uns immer die wichtigsten Verkehrsmeldungen zuerst. Auf der A7 Ulm Richtung Füssen-Reute ist zwischen Dreieck Allgäu und Eu-Mittelberg der linke Fahrstreifen wegen einer Unfallaufnahme gesperrt. Außerdem besteht dort Gefahr durch eine ungesicherte Unfallstelle. Auf der A8 München Richtung Stuttgart ist zwischen Neuses und Adelsried nach einem Unfall der linke Fahrstreifen gesperrt. Es finden Reinigungsarbeiten statt. Die neuesten Blitzer. In Augsburg auf der Münchner Straße sowie am Stadtbergen in Dillingen. In Fuchstal auf der Römerkesselstraße und am Bahnhof in Horgau sowie auf der Kaufbeurer Straße in Kempten. In Landsberg auf der Holzhauser Straße und in Senden auf der Hauptstraße. Abstandsmessung auf der A96 bei Leutkirch. Gute Fahrt, dank KI und unserer Community.
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0: Sprich mal mit einer freundlichen Frage. Wie oft muss man denn zur Abgasuntersuchung mit dem Fahrrad?
1: Ich habe keine Ahnung. Alle 2 Jahre?
2: Marlene, das weißt du!
3: Fahrrad, die kam gut mit Fahrrad. Einmal im Jahr.
4: Einmal jede 3 Monate.
0: Ist das nicht ein bisschen sehr viel zur Abgasuntersuchung mit dem Fahrrad alle 3 Monate?
4: Man muss es kontrollieren wegen der Umwelt.
0: Damit zurück ins Sendestudio.
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8: Im Moment in Augsburg 23 Grad und stark bewölkt. Bobingen 23 Grad, Havangen 22 Grad. Der Montag zeigt sich in Augsburg, Nordschwaben und im Allgäu zunächst freundlich und warm. Später ziehen dichtere Wolken auf und stellenweise gibt es Schauer. In der Nacht bleibt es unbeständig, die Temperaturen liegen bei 14 bis 16 Grad. Morgen ist es meist grau mit etwas Regen und frischen 15 bis 17 Grad. Am Mittwoch weiterhin viele Wolken, erst am Donnerstag wieder mehr freundliche Abschnitte.
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8: Bei uns immer die wichtigsten Verkehrsmeldungen zuerst. A7 Ulm Richtung Füssenreute. Zwischen Dreieck Allgäu und Eu-Mittelberg wird eine Unfallaufnahme durchgeführt. Der linke Fahrstreifen ist gesperrt und es besteht Gefahr durch eine ungesicherte Unfallstelle. Zwischen Dreieck Allgäu und Rastplatz Rottachtal staut es sich auf etwa einen Kilometer. Ihr müsst mit einem Zeitverlust von bis zu 12 Minuten rechnen. Auf der A96 München Richtung Lindau zwischen Stetten und Erkheim besteht ebenfalls Gefahr durch eine ungesicherte Unfallstelle. Der Standstreifen ist blockiert. Die neuesten Blitzer. In Augsburg auf der Münchner Straße sowie in Lamadingen auf der Römerkesselstraße in Fuchstal. In Kempten auf der Kaufbeurer Straße, in Senden auf der Hauptstraße und am Bahnhof in Horgau. In Landsberg auf der Holzhauser Straße. Auf der A8 bei Leipheim eine Abstandsmessung. Gute Fahrt, dank KI und unserer Community.
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1: Es ist mal wieder Zeit für euer Lieblingsspiel Stadtland Fantasy. Die nächste Runde. Jetzt mit Manuel aus Gessershausen.
2: Servus, hallo, ich freue mich hier zu sein.
1: Wir spielen aktuell um Tickets fürs Sea Life in München. Resi und Nick springen ein. Haben wir ja schon eine gute Figur gemacht. Das Video kennst du ja schon. Du weißt,
2: ja,
1: wie es da aussieht. Du bist der Nächste. Stadtland Fantasy, hier ist dein Buchstabe.
2: Oh mein Gott, ich bin ready.
3: H. Ein H wie Heinrich.
1: Manuel, deine 30 Sekunden starten, sobald ich dir die erste Kategorie nenne.
2: Mhm.
1: Bist du bereit?
2: Ich bin bereit.
1: Dann bitte eine Stadt mit H.
2: Hamburg.
1: Ein Land.
2: Holland.
1: In der Arbeit.
2: Hausieren gehen.
1: Im Urlaub.
2: Rumpeln.
1: Beim Arzt.
2: Husten.
1: Etwas im Kühlschrank.
2: Hummer.
1: Das kann kaputt gehen.
2: Haus.
1: Das waren die 30.
3: Ein ganzes Haus, was da kaputt geht.
2: Kann schon gebrechlich sein, das Haus, je nachdem, wie es gebaut wurde, ne?
1: Ja, je nachdem, was die Hausratversicherung dazu sagt. Manuel, das waren 7 richtige.
2: Okay.
3: Richtig starker Anfang.
2: Dankeschön.
3: Kann 7 richtige noch jemand toppen? Wen schicken wir ins Sea Life nach München? Ihr meldet euch an auf fantasy.de.
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2: Ich behaupte, dass Augsburg Straßennamen hat von Figuren aus der Augsburger Puppenkiste.
3: Interessant. Ich würde, also aus dem Bauch heraus würde ich sagen, Fakt.
2: Hast
3: Wenn
2: du
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2: recht.
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2: Richtig.
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2: Ich bin Moritz Einzel. Immer öfter wurden in den letzten Monaten an deutschen Flughäfen Drohnen gesichtet. Das führt zu rasant steigenden Kosten. Im vergangenen Jahr wurden 226 Drohnenvorfälle gemeldet, zeigt eine Analyse des Deutschen Zentrums für Luft- und Raumfahrt. Davon führten 116 zu Voll- und Teilsperrungen an 25 Flughäfen. Die Kosten für den Luftverkehr beliefen sich auf geschätzt 60 Millionen Euro. Wenn man die Folgekosten berücksichtigt, landen wir sogar bei bis zu 160 Millionen Euro Schaden. Für mehr Sicherheit an Bahnhöfen und in Zügen stattet die Bahn ihre Kundenbetreuer seit einigen Wochen mit Bodycams aus. Rund ein Drittel haben das freiwillige Angebot bislang in Anspruch genommen. Bis Jahresmitte will die Bahn eine Quote von 50% erreichen. Umfragen der Gewerkschaft EVG zeigen immer wieder, dass sich viele Zugbegleiter bei ihrer Arbeit nicht sicher fühlen. Das UN-Klimasekretariat warnt vor extremer Hitze bei der Fußball-WM in den USA, Mexiko und Kanada. Die WM 2026, das größte Turnier der Fußballgeschichte, werde in einer Zeit stattfinden, in der extreme Hitzewellen aufgrund des sich verschärfenden Klimawandels zunehmen, teilte das Sekretariat zu Beginn der Klimakonferenz in Bonn mit. Etwa jedes vierte Spiel werde bei gefährlicher Hitze ausgetragen. 3 Wochen nach dem tödlichen Hauseinsturz in Görlitz sind 2 mutmaßliche Buntmetalldiebe im Visier der Ermittlungen. Sie werden verdächtigt, auf der Suche nach Material, das zu Geld gemacht werden kann, Rohrleitungen in dem Gebäude beschädigt zu haben. Die Männer sitzen bereits wegen anderer Vorwürfe in U-Haft. Das Haus war wegen eines Gaslecks eingestürzt, 3 Menschen kamen ums Leben. Wer seinen Urlaub im Süden Europas plant, kann bei Übernachtungen und Restaurantbesuchen häufig sparen. Das zeigt ein Preisvergleich des Statistischen Bundesamts. Demnach zahlte man im April in Nordmazedonien im Schnitt nur halb so viel wie in Deutschland. In Bulgarien lagen die Hotel- und Gaststättenpreise 47% unter dem deutschen Wert. Auch Urlaubsländer wie Portugal und Spanien sind vergleichsweise günstig.
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3: Derzeit in Augsburg, Göggingen 23 Grad und bedeckt. Affing ebenfalls 23 Grad. Pfaffenhausen 23 Grad und stark bewölkt. Bei uns ist der Montag noch freundlich und warm. Am Nachmittag ziehen aber immer mehr Wolken auf und zum Abend gibt es verbreitet Schauer. In der Nacht bleibt es stellenweise nass. Die Temperaturen sinken auf etwa 14 bis 16 Grad. Morgen ist es meist grau und frischer. In Augsburg, Nordschwaben und im Allgäu werden nur noch 15 bis 17 Grad erreicht.
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3: Bei uns immer die wichtigsten Verkehrsmeldungen zuerst. Auf der A7 Ulm Richtung Füssenreute staut es sich zwischen Dreieck Allgäu und Rastplatz Rottachtal auf einer Länge von 1 Kilometer mit einem Zeitverlust von bis zu 12 Minuten. In der Gegenrichtung, also Füssenreute Richtung Ulm, blockiert ein defekter PKW den Standstreifen zwischen Illertissen und Föhringen. Auf der A8 Stuttgart Richtung München ist zwischen Adelsried und Neusäß wegen einer Wanderbaustelle der rechte Fahrstreifen gesperrt. Auf der A96 München Richtung Lindau gibt es zwischen Stetten und Erkheim eine ungesicherte Unfallstelle. Der Standstreifen ist blockiert. Die neuesten Blitzer in Augsburg auf der Münchner Straße sowie in Günzburg auf der Reisensburger Straße, in Senden auf der Hauptstraße und am Bahnhof in Horgau. Am Ende auf der A8 bei Leipheim eine Abstandsmessung. Kommt's gut an, dank KI und unserer Community.
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1: Du wolltest schon immer mal einen eigenen Song machen, weißt aber nicht, wie das geht. Mit Suno AI gibst du einfach ein Thema oder eine Stimmung ein, zum Beispiel ein motivierter Song über Montagmorgen. Und die KI komponiert, singt und produziert die Musik komplett automatisch. Du kannst sie für Social Videos, für Podcasts oder einfach zum Spaß verwenden. Also, wenn du Musik machen willst, ohne Instrumente oder Studio, dann ist Suno AI dein bester Bandkollege.
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17: Im Moment in Augsburg Hammerschmiede am Rathausplatz 24 Grad und bedeckt. Stadt Bergen ebenfalls 24 Grad. Memmingen 23 Grad und stark bewölkt. Mittags ist es bei uns in Augsburg, Nordschwaben und im Allgäu freundlich und warm. Später ziehen dichtere Wolken auf und am Abend gibt es erste Schauer. In der Nacht stellenweise Regen. Die Temperaturen sinken auf etwa 14 bis 16 Grad. Morgen bleibt es meist trüb und deutlich kühler mit nur noch rund 15 bis 17 Grad am Nachmittag.
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17: Bei uns immer die wichtigsten Verkehrsmeldungen. Zuerst auf der A7 Fürstenreute Richtung Ulm staut es sich zwischen Nersingen und Kreuz Ulm-Elchingen auf 4 Kilometern. Der Zeitverlust beträgt bis zu 11 Minuten. In der Gegenrichtung Ulm Richtung Fürstenreute gibt es

0: weiteren Stau von einem Kilometer. Hier beträgt der Zeitverlust bis zu 18 Minuten. Die neuesten Blitzer in Augsburg auf der Senkelbachstraße sowie am Bahnhof in Horgau, in Dillingen auf der Köchlenstraße, in Lindau auf der Köchlenstraße und auf dem Eibühlweg in Kempten, in Günzburg auf der Reisensburger Straße sowie auf der Hauptstraße in Senden. Auf der A8 bei Leipheim eine Abstandsmessung. Jetzt noch genauer informiert mit KI-Unterstützung.
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2: Ich bin Moritz Einzel. Greenpeace setzt ein Signal für ein Tempolimit auf deutschen Autobahnen. Aktivisten haben heute früh an Grenzübergängen Verkehrsschilder mit 100 km/h Aufklebern überklebt. Die Organisation sieht darin eine Antwort auf die aktuelle Treibstoffkrise. Claudia Wächter berichtet.
3: Viele Autofahrer staunen, gucken vielleicht zweimal hin. Statt der Richtgeschwindigkeit 130 steht da nun nämlich 100. Dutzende Schilder haben die Greenpeace-Leute heute überklebt in aller Herrgottsfrühe. Der Tankrabatt als Lösung gegen hohe Spritpreise sei eine fossile Scheinlösung, sagen sie. Ihre Devise: Tempo runter und Sprit sparen.
2: Nach einem großflächigen Stromausfall in Reutlingen gibt es Anzeichen für Brandstiftung in einem Umspannwerk. Es seien 3 Brandstellen gefunden worden. Außerdem seien der Zaun und das Gelände vor der Anlage beschädigt, sagte ein Sprecher von Netze BW. Das Landeskriminalamt Baden-Württemberg ermittelt. 4 deutsche Friedensforschungsinstitute warnen davor, dass die regelbasierte Weltordnung zerfällt. Bei der Vorstellung des sogenannten Friedensgutachtens 2026 heißt es, Demokratien stünden weltweit unter Druck. Sowohl ihre Zahl als auch ihre Qualität nehme weltweit ab. Laut dem Gutachten befinden sich zudem die Vereinten Nationen in einer tiefen Krise, vor allem weil rivalisierende Großmächte sich gegenseitig blockieren. Nach 9 Angriffen hat US-Präsident Trump Iran und Israel aufgefordert, die Attacken sofort einzustellen. Beide Seiten müssten unverzüglich aufhören zu schießen, schrieb Trump bei Truth Social. Der Iran hatte zuvor wieder Israel angegriffen, erstmals seit Inkrafttreten der zwischen Washington und Teheran vereinbarten Waffenruhe. Israel flog Gegenangriffe. Mit teilweise mehr als 150 km/h ist ein junger Autofahrer in der Nacht durch Kulmbach gerast. Weil er schon vorher zu schnell unterwegs war, wollten Polizisten ihn kontrollieren. Doch statt anzuhalten, gab er Gas und raste über die B85 quer durch Kulmbach. Nach gut 5 Kilometern stoppte eine Streife den Wagen. Warum er versucht hatte zu flüchten, ist unklar.
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4: Augsburg 24 Grad und bedeckt, Kissing ebenfalls 24 Grad, Marktrettenbach 21 Grad und trüb. Mittags gibt es in Augsburg, Nordschwaben und dem Allgäu noch freundliche Abschnitte, später ziehen mehr Wolken auf und am Abend kommen stellenweise Schauer dazu. In der Nacht liegen die Temperaturen zwischen 15 und 17 Grad, im Allgäu ist es etwas kühler, während Augsburg-Stadt etwas milder bleibt. Morgen zeigt sich das Wetter deutlich herbstlicher, mit vielen Wolken und immer wieder Regen. Dazu wird es nur noch 15 bis 18 Grad mild.
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4: Bei uns immer die wichtigsten Verkehrsmeldungen zuerst. Auf der A7 Füssenreute Richtung Ulm staut es sich zwischen Nersingen und Kreuz Ulm-Elchingen auf 4 Kilometern. Ihr verliert dort bis zu 11 Minuten. In der Gegenrichtung, also Ulm Richtung Füssenreute, gibt es zwischen dem Dreieck Allgäu und dem Rastplatz Rottachtal 1 Kilometer Stau mit einem Zeitverlust von bis zu 12 Minuten. Sowie zwischen dem Reinhardshoftunnel und dem Grenztunnel Füssen 1 Kilometer Stau. Dort dauert es bis zu 18 Minuten länger. Auf der B17 Augsburg Richtung Landsberg und umgekehrt zwischen Messe-Universität in Augsburg und Göggingen Süd, Hauenstetten, werfen Personen Steine auf die Fahrbahn. Die neuesten Blitzer in Augsburg auf der Senkelbachstraße, in Lindau auf der Köchlinstraße sowie in Kempten auf dem Albühlweg. In Günzburg auf der Reisensburger Straße, in Gessertshausen auf der Hauptstraße und in Senden auf der Hauptstraße. Auf der A8 bei Leipheim eine Abstandsmessung. Gute Fahrt dank KI und unserer Community.
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1: Du stresst dich vor allem selbst, weil du gar nicht nett zu dir bist und eher so Sachen zu dir sagst oder denkst wie, Mann, jetzt mach doch mal und kriegst doch endlich fertig und wieso bist du so langsam? Dann versuch das doch mal Schritt für Schritt zu ändern und rede nett und milde und ja, verständnisvoll mit dir. Und zum Beispiel sagst du dir dann, Viola, du machst das doch gut, du gibst dein Bestes, du schaffst das jetzt. Atme erstmal tief durch und dann Schritt für Schritt weiter. Und je mehr du so mit dir sprichst, desto sortierter werden deine Emotionen und du bringst dich vor allem wieder richtig gut auf Spur, ohne dass das Ganze viel Zeit kostet.
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13: Momentan messen wir in Augsburg-Hauenstetten bedeckter Himmel bei 25 Grad, Schildberg 24 Grad und Mindelheim 22 Grad. Sonne und Wolken wechseln sich am Nachmittag ab. Später ziehen über Augsburg, Nordschwaben und dem Allgäu verbreitet Schauer durch, örtlich auch kräftig. In der Nacht bleibt es mild bei uns. Die Temperaturen liegen zwischen 15 und 17 Grad. Morgen dann viele Wolken und immer wieder Regen, dazu maximal 15 bis 18 Grad.
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13: Bei uns immer die wichtigsten Verkehrsmeldungen. Zuerst auf der A7 Füssen-Reute Richtung Ulm staut es sich zwischen Nersingen und Kreuz Ulm-Elchingen auf 4 Kilometern. Ihr verliert bis zu 11 Minuten. In der Gegenrichtung Ulm Richtung Füssen-Reute

0: Augsburg Richtung Landsberg. Zwischen Kleineitingen und Lager Lechfeld liegen Reifenteile auf dem linken Fahrstreifen. Die neuesten Blitzer in Augsburg auf der Viktoriastraße, der Zugspitzstraße und der Eindlinger Straße, in Ehekirchen auf der Neuburger Straße sowie in Lindau auf der Köchlinstraße und in Meitingen auf der Römerstraße. In Kempten am Eibelweg und in Günzburg auf der Reisensburger Straße. Besser unterwegs mit KI und unserer Community.
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3: Ich bin Moritz Einzel. Deutlich weniger Studierende als noch vor 2 Jahren gehen sicher davon aus, im Anschluss an ihr Studium zügig einen passenden Job zu finden. Das geht aus einer Umfrage der Beratungsgesellschaft EY hervor. Rund 39% rechnen sicher mit einem raschen Berufseinstieg. Vor 2 Jahren waren es noch mehr als 50% der Befragten. Wichtigster Faktor bei der Arbeitgeberwahl ist derzeit die Jobsicherheit. Egal ob Kurztrip oder ausgedehnter Sommerurlaub, günstiger kommt man mit Reisen Richtung Südeuropa weg. Nach aktuellen Zahlen des Statistischen Bundesamtes sind Hotel und der Besuch im Restaurant dort teilweise sogar um die Hälfte günstiger als bei uns. Mehr von Ronny Thorau.
4: Also am günstigsten übernachtet und speist man in den südeuropäischen Ländern Nordmazedonien und Bulgarien. Da liegen die Preise im Schnitt bei der Hälfte nur im Vergleich zu Deutschland. Und ein Drittel auch spart man in Portugal und immerhin auch noch rund ein Fünftel in Spanien, Malta, Zypern und Griechenland.
3: Bei einem schweren Erdbeben auf der philippinischen Insel Mindanao sind nach Angaben des Zivilschutzes mindestens 32 Menschen ums Leben gekommen. Rund 130 weitere wurden verletzt. Mehrere Menschen werden noch vermisst. Zwischenzeitliche Tsunami-Warnungen wurden wieder aufgehoben. Nach den gegenseitigen Angriffen des Iran und Israels hat US-Präsident Trump beide Seiten zur Mäßigung aufgerufen. Auf seiner Plattform Truth Social schrieb Trump, Israel und der Iran müssten unverzüglich aufhören zu schießen. Israel hatte neue Raketenangriffe aus dem Iran gemeldet und in der Nacht auch mit Beschuss reagiert. Der Iran erklärte die Angriffe inzwischen für beendet. Ein Mann soll mindestens 10 Einbrüche in Regensburg verübt haben. Jetzt hat die Polizei den mutmaßlichen Serieneinbrecher geschnappt. Der 46-Jährige sitzt in Untersuchungshaft. Er soll im Jahr 2025 für 7 Einbrüche in Regensburg verantwortlich sein, im Jahr 2026 für mindestens 3 weitere Einbrüche.
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5: Augsburg 26 Grad und stark bewölkt, Graben 25 Grad, Oberstdorf 24 Grad und trüb. Am frühen Nachmittag ist es noch freundlich und warm, später ziehen von Westen Schauer auf, örtlich kann auch ein kurzes Gewitter dabei sein. In der Nacht bleibt es wechselhaft bei etwa 15 bis 17 Grad. Morgen zeigt sich der Dienstag meist grau und immer wieder nass. Dazu wird es mit 15 bis 18 Grad deutlich frischer.
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5: Bei uns immer die wichtigsten Verkehrsmeldungen. Zuerst auf der A7 Ulm Richtung Füssen-Reute staut es sich zwischen Reinhardshoftunnel und Grenztunnel Füssen auf einer Länge von 1 Kilometer. Ihr müsst mit einem Zeitverlust von bis zu 18 Minuten rechnen. Die neuesten Blitzer in Augsburg auf der Viktoriastraße, der Zugspitzstraße und der Eindlinger Straße, in Ehekirchen auf der Neuburger Straße sowie in Lindau auf der Köchlinstraße, in Meitingen auf der Römerstraße und in Kempten auf dem Eibühlweg. Gute Fahrt, dank KI und unserer Community.
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1: Es ist doch so, dass der Toast immer auf die Butterseite fällt. Aber warum? Toast fällt nicht aus Bosheit auf die Butterseite, sondern wegen Physik. Vom Tisch rutscht er meistens nur halb herunter und schafft dabei eine halbe Drehung. Genau diese halbe Drehung reicht, damit die Butterseite unten landet. Höhere Tische würden das Ganze ändern, aber dann hätten wir halt Probleme beim Essen, wenn die Tische zu hoch sind.
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18: Augsburg-Lechhausen 26 Grad und stark bewölkt. Königsbrunn 25 Grad. Westerheim 25 Grad und wolkenlos. Viele Wolken und milde bis warme Luft in Augsburg, Nordschwaben und dem Allgäu. Später einzelne Schauer, in Nordschwaben auch mal kräftiger. In der Nacht sinken die Temperaturen auf etwa 15 bis 17 Grad. Es bleibt oft nass und besonders im Oberallgäu kann es gewittrig werden. Morgen dann herbstlich mit vielen Wolken, wiederholtem Regen und nur noch 15 bis 18 Grad.
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18: Bei uns immer die wichtigsten Verkehrsmeldungen zuerst. Auf der A96 München Richtung Lindau ist der Tunnel Eching gesperrt, nachdem die Höhenkontrolle ausgelöst wurde. Die neuesten Blitzer in Augsburg auf der Viktoriastraße, der Zugspitzstraße und der Senkelbach

0: Gute Fahrt, dank KI und unserer Community.
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1: Es ist mal wieder Zeit für euer Lieblingsspiel Stadtland Fantasy. Die nächste Runde. Jetzt mit Manuel aus Gessershausen.
2: Servus, hallo, ich freue mich hier zu sein.
1: Wir spielen aktuell um Tickets fürs Sea Life in München. Resi und Nick springen ein. Haben wir ja schon eine gute Figur gemacht. Das Video kennst du ja schon. Du weißt, wie es da aussieht. Du bist der Nächste. Stadtland Fantasy, hier ist dein Buchstabe.
2: Oh mein Gott, ich bin ready.
3: H. Ein H wie Heinrich.
1: Manuel, deine 30 Sekunden starten, sobald ich dir die erste Kategorie nenne.
2: Mhm.
1: Bist du bereit?
2: Ich bin bereit.
1: Dann bitte eine Stadt mit H.
2: Hamburg.
1: Ein Land.
2: Holland.
1: In der Arbeit.
2: Pausieren gehen.
1: Im Urlaub.
2: Rumpeln.
1: Beim Arzt.
2: Husten.
1: Etwas im Kühlschrank.
2: Hummer.
1: Das kann kaputt gehen.
2: Haus.
1: Das waren die 30.
3: Ein ganzes Haus, was da kaputt geht.
2: Kann schon gebrechlich sein, das Haus, je nachdem, wie es gebaut wurde, ne?
1: Ja, und je nachdem, was die Hausratversicherung dazu sagt. Manuel, das waren 7 richtige.
2: Okay.
3: Richtig starker Anfang.
2: Dankeschön.
3: Kann 7 richtige noch jemand toppen? Wen schicken wir ins Sea Life nach München? Ihr meldet euch an auf fantasy.de.
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2: Ich bin Moritz Einzel. Noch nie wurde das Hilfetelefon Gewalt gegen Frauen so oft in Anspruch genommen wie letztes Jahr. Laut dem Bundesamt für Familie und zivilgesellschaftliche Angelegenheiten gab es fast 70.000 Anrufe. Pro Tag waren es im Schnitt 190 Beratungen, die meisten wegen häuslicher Gewalt. Das Hilfetelefon Gewalt gegen Frauen ist rund um die Uhr erreichbar, kostenlos und anonym. Nach dem Brand in einem Umspannwerk sind in Reutlingen noch immer tausende Haushalte ohne Strom. Gleichzeitig laufen die Ermittlungen auf Hochtouren. Ob hinter dem Feuer ein technischer Defekt oder doch Brandstiftung steckt, ist weiter unklar. Zoe Tassovali berichtet.
3: Also am günstigsten übernachtet und speist man in den südeuropäischen Ländern Nordmazedonien und Bulgarien. Da liegen die Preise im Schnitt bei der Hälfte nur im Vergleich zu Deutschland. Und ein Drittel auch spart man in Portugal und immerhin auch noch rund ein Fünftel in Spanien, Malta, Zypern und Griechenland. Eher teurer in Südeuropa sind Kroatien und Italien, aber auch da spart man bei Hotels und Restaurants immer noch ein paar Prozent im Vergleich zu Deutschland.
2: Obwohl die Arbeitslosigkeit in Deutschland seit Jahren größer wird, waren in den ersten drei Monaten des Jahres über 1 Million Stellen unbesetzt. Das zeigen Daten des Instituts für Arbeitsmarkt- und Berufsforschung. Ein Problem sei, dass viele Stellen eine abgeschlossene Ausbildung voraussetzen, die Jobsuchende oft nicht haben. Die Vereinten Nationen nehmen im Kampf gegen den Klimawandel eine unverzichtbare Rolle ein. Das hat Umweltminister Schneider vor einer Klimakonferenz in Bonn gesagt. Während an vielen Stellen der Welt Konflikte zunehmen, arbeiteten Staaten unter dem Dach der UN weiter an gemeinsamen Antworten auf die Klimakrise. Das sei keine Selbstverständlichkeit. Die Konferenz in Bonn soll die nächste Weltklimakonferenz in Antalya vorbereiten. Noch gut drei Wochen gilt der Tankrabatt, der Autofahrerinnen und Autofahrer entlasten soll. Laut dem IFO-Institut geben die Mineralölkonzerne den Rabatt auch zum Großteil an die Verbraucher weiter. Aber Pendlern mit niedrigem Einkommen hilft der Tankrabatt wohl nicht wirklich, obwohl die Unterstützung am ehesten bräuchten.
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4: Momentan messen wir in Augsburg Jakoba-Vorstadt am Rathaus. Hausplatz 26 Grad und trüb. Zu Smarthausen ebenfalls 26 Grad, dazu Trunkelsberg 26 Grad. Am Nachmittag ziehen über Augsburg, Nordschwaben und dem Allgäu dichtere Wolken durch. Später gibt es verbreitet Schauer und in Nordschwaben auch einzelne Gewitter. In der Nacht bleibt es unbeständig. Die Temperaturen sinken auf etwa 15 bis 17 Grad. In Augsburg-Stadt bleibt es etwas milder. Morgen meist grau und immer wieder nass, Höchstwerte zwischen 15 und 18 Grad. Am Mittwoch bleibt es wechselhaft, bevor sich zum Donnerstag hin wieder öfter die Sonne zeigt.
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4: Bei uns immer die wichtigsten Verkehrsmeldungen zuerst. Auf der A96 München Richtung Lindau ist im Tunnel Eching der rechte Fahrstreifen gesperrt. Zwischen Inning am Ammersee und Tunnel Eching staut es sich auf 2 Kilometern mit einem Zeitverlust von bis zu 27 Minuten. Zwischen Rastplatz Martinsberg Nord und Greifenberg steht ihr auf 5 Kilometern im Stau. Hier beträgt der Zeitverlust bis zu 1 Stunde und 51 Minuten. Die neuesten Blitzer in Augsburg auf der Viktoriastraße und der Zugspitzstraße, auf der B300 bei Eichach sowie in der Neuburger Straße in Ehekirchen, in der Köchlinstraße in Lindau. Besser unterwegs mit KI und unserer Community.
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0: Freak mal mit einer freundlichen Frage. Findest du es gut, dass es immer mehr Windräder bei uns gibt?
1: Ich fahre mit der Bahn.
0: Okay, das heißt, Windräder sind dir da relativ egal.
1: Ja, weil ich nicht damit fahre.
0: Okay, wie schnell kann man auf so einem Windrad werden?
2: So schnell wie ein Auto, auch ein bisschen.
0: Das heißt in km/h so ungefähr?
2: 30 oder so.
0: Findest du, es sollte mehr Windräder in der Stadt geben?
2: Ah, nee. Weil die klingeln dann immer so alt und dann muss man Platz machen und so ein Snap. Soll nur Gehweg sein.
0: Damit zurück ins Fantasy-Sendestudio.
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9: Im Moment in Augsburg Innenstadt 27 Grad und trüb. Dasing ebenfalls 27 Grad. Dazu Türkheim 26 Grad bei bedecktem Himmel. Am Nachmittag ziehen über Augsburg, Nordschwaben und dem Allgäu dichte Wolken auf. Dazu gibt es immer wieder Schauer und örtlich ein kurzes Gewitter mit Temperaturen zwischen 25 und 27 Grad. In der Nacht fällt stellenweise weiter Regen. Erst zum Morgen lockert es vereinzelt auf. Dabei bleibt es im Allgäu etwas kühler, während Augsburg-Stadt meist milder durchkommt. Morgen zeigt sich das Wetter deutlich herbstlicher mit vielen Wolken, häufigen Schauern und nur noch 15 bis 17 Grad.
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9: Bei uns immer die wichtigsten Verkehrsmeldungen zuerst. Auf der A96 Lindau Richtung München ist zwischen Aitrach und Buchsachtalbrücke der rechte Fahrstreifen blockiert, da ein LKW am Parkplatz Buxheimer Wald steht. Die neuesten Blitzer in Augsburg auf der Viktoriastraße, der Zugspitzstraße und der Senkelbachstraße, auf der B300 bei Eichach sowie auf der Köchlinstraße in Lindau. Besser unterwegs mit KI und unserer Community.
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4: Ich bin Moritz Einzel. Obwohl die Arbeitslosigkeit in Deutschland seit Jahren größer wird, waren im ersten Quartal bundesweit mehr als 1 Million Arbeitsplätze unbesetzt. Das geht aus der jüngsten Stellenerhebung des Instituts für Arbeitsmarkt- und Berufsforschung in Nürnberg hervor. Fabian Schaffer berichtet.
5: Bundesweit waren im ersten Quartal mehr als 1,1 Millionen Arbeitsplätze unbesetzt. Das sind zwar etwas weniger als Ende vergangenen Jahres, die Zahl bleibt aber hoch. Gleichzeitig kommen aktuell auf jede offene Stelle 264 Arbeitslose. Das Problem, häufig passen die Anforderungen der Unternehmen nicht zu den Qualifikationen der Arbeitssuchenden. Besonders deutlich wird das bei Jobs ohne Ausbildungsabschluss.
4: Die Bahn will für mehr Sicherheit für ihre Mitarbeitenden sorgen. Ab Juli gibt's zum Beispiel einen Testlauf mit stichfesten Schutzwesten. Außerdem können die Beschäftigten mit Kundenkontakt Bodycams tragen, wenn sie wollen. Und die Bahn plant, KI-gestützte Echtzeitauswertung von Kameraaufnahmen in Zügen einzuführen. So sollen Konflikte früher erkannt werden. Während seines Spanien-Besuchs hat sich Papst Leo XIV. Zum heiklen Thema Missbrauch in der katholischen Kirche geäußert. Bei einem Treffen mit spanischen Bischöfen sagte der Papst, die Kirche müsse auf diese Plage mit Zuhören, Wahrheit, Gerechtigkeit und Wiedergutmachung antworten. Leo warb für Prävention und eine Kultur der Fürsorge. Letztes Jahr hat es in Bayern deutlich mehr queerfeindliche Vorfälle gegeben. Die Fachstelle Strong hat 413 Vorfälle gegen unter anderem Schwule, Lesben und Transpersonen gezählt. 2024 waren es noch 289. Unter den gemeldeten Vorfällen sind zum Beispiel Beleidigungen, Bedrohungen, sexuelle Belästigung und Gewalt. Den FC Liverpool coachte er unter anderem zur englischen Meisterschaft und zum Champions-League-Triumph. Jetzt hat Ex-Liverpool-Trainer Jürgen Klopp einen Orden des britischen Königshauses erhalten. Klopp wurde ehrenhalber zum Commander of the Most Excellent Order of the British Empire ernannt. Die Auszeichnung ist knapp unter dem Ritterschlag angesiedelt.
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6: Die aktuellen Wetterwerte. Augsburg-Quersee trüb bei 27 Grad, Adelzhausen ebenfalls 27 Grad und Heimatingen 25 Grad. Am Nachmittag ziehen über Augsburg, Nordschwaben und dem Allgäu dichte Wolken auf. Bei uns bleibt es zunächst warm mit rund 24 bis 27 Grad. Zum Abend gibt es verbreitet Schauer und vereinzelt Gewitter. In der Nacht bleibt das Wetter unbeständig mit Regen. Im Oberallgäu sind die Wetterwechsel besonders spürbar. Morgen zeigt sich der Dienstag meist grau, zeitweise nass und deutlich frischer mit nur noch etwa 12 bis 18 Grad.
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6: Bei uns zuerst die wichtigsten Verkehrsmeldungen. Auf der B2 Donauwörth Richtung Augsburg ist in Gersthofen auf Höhe Gersthofen Nord die Richtungsfahrbahn wegen der Beseitigung einer Ölspur gesperrt. Auf der A96 Lindau Richtung München ist zwischen Eitrach und Buchsachtalbrücke der rechte Fahrstreifen blockiert, da ein LKW am Parkplatz Buxheimer Wald steht. Die neuesten Blitzer. In Augsburg auf der Viktoriastraße sowie der Zugspitzstraße, auf der B300 bei Eichach, in der Friedhofstraße in Affing und am Illertal-Tangente in Senden. Kommt gut an, dank KI und unserer Community.
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1: KI und aktuelle Infos. Also, das ist heikel. Du willst wissen, was heute beim Bahnverkehr los ist? Dann reicht ChatGPT alleine nicht. Nein, dafür brauchst du die Web-Suche-Funktion. Frag also, schau bitte online nach den aktuellen Bahnmeldungen von heute. Und die KI kann es dann live für dich nachlesen. Bei Perplexity geht's noch einfacher. Also nicht ChatGPT, sondern perplexity.ai. Da tippst du die Frage ein und bekommst sofort Artikel mit Quellen. Und bei Gemini, also von Google, Gemini geschrieben, einfach Fragen zum Beispiel News Bahnverkehr heute. Und du bekommst aktuelle Treffer direkt aus dem Netz. So weißt du genau, wo du gucken musst, wenn es wirklich live sein soll.
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14: Derzeit in Augsburg, Oberhausen 27 Grad und stark bewölkt. Adelsried ebenfalls 27 Grad. Dierlewang 23 Grad. Am Nachmittag ziehen bei uns zwischen Donau und den Alpen dichte Wolken auf. Dazu gibt es erste Schauer und im Oberallgäu einzelne Gewitter. Bis zum Abend wird es verbreitet nass. In der Nacht bleibt das Wetter unbeständig bei Temperaturen von etwa 14 bis 16 Grad. Morgen ist es meist grau mit Regen oder Schauern. Kurze Auflockerungen sind möglich. Und die Höchstwerte liegen bei rund 14 bis 17 Grad.
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14: Bei uns immer die wichtigsten Verkehrsmeldungen. Zuerst A7 Füssenreute Richtung Ulm. Zwischen Dreieck Hittestetten und Nersingen blockiert ein defektes Fahrzeug den Standstreifen. Auf der B2 Donauwörth Richtung Augsburg ist auf Höhe Gersthofen Nord die Richtungsfahrbahn wegen der Beseitigung einer Ölspur gesperrt. B16 Günzburg Richtung Donauwörth staut es sich auf Höhe Donauwörth auf einen Kilometer. Ihr müsst mit einem Zeitverlust von bis zu 9 Minuten rechnen. Die neuesten Blitzer in Augsburg auf der Viktoriastraße, in Dillingen auf der Werner-von-Siemens-Straße sowie in Affing auf der Friedhofstraße, auf der B300 bei Eichach. Besser unterwegs mit KI und unserer Community.
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2: Ich bin Moritz Einzel. Wird aus Stuttgart 21 jetzt Stuttgart 31? Das Milliardenprojekt des neuen Stuttgarter Hauptbahnhofs wird noch später fertig als gedacht, berichtet die Frankfurter Allgemeine Zeitung. Demnach muss die Eröffnung des neuen unterirdischen Bahnhofs auf Ende 2031 verschoben werden. Grund seien drastische Versäumnisse bei der Deutschen Bahn. Schnelleres Internet, mehr Mobilfunk und weniger Bürokratie. Bund, Länder, Kommunen und die Telekommunikationsbranche haben einen gemeinsamen Ausbaupakt beschlossen. Allein im kommenden Jahr wollen die Unternehmen fast 11 Milliarden Euro in Glasfaser- und Mobilfunknetze investieren. Zoe Tassovali berichtet.
3: Damit neue Leitungen und Mobilfunkmasten schneller gebaut werden können, sollen Genehmigungen künftig deutlich einfacher und digitaler ablaufen. Außerdem wollen die Anbieter ihre Netze stärker gemeinsam nutzen. Das bedeutet mehr Wettbewerb, ohne dass überall doppelt gebaut werden muss. Ob die Ziele tatsächlich erreicht werden, soll regelmäßig überprüft werden. Dafür bekommt auch die Bundesnetzagentur zusätzliche Kontrollaufgaben.
2: NATO-Kampfjets haben über Lettland eine Drohne abgeschossen. Die Streitkräfte des baltischen EU- und NATO-Landes teilten mit, dass das Flugobjekt aus Russland in den Luftraum eingedrungen sei. Die Behörden forderten die Bewohner in mehreren Regionen im Osten Lettlands dazu auf, in Schutzräume zu gehen. Bei einem schweren Erdbeben auf den Philippinen sind nach Angaben der örtlichen Behörden mindestens 32 Menschen ums Leben gekommen. Rund 130 weitere Personen in den betroffenen Gebieten wurden verletzt. Das Beben der Stärke 7,8 hatte am Morgen die südliche Insel Mindanao erschüttert. Gebäude stürzten ein, Menschen rannten in Panik auf die Straßen. Bundespräsident Steinmeier hat die Bedeutung von Kunst und Kultur hervorgehoben. Kunst mache unterschiedliche Erfahrungen, Prägungen und Lebensrealitäten sichtbar. Davon lebten demokratische Gesellschaften, sagte Steinmeier kurz vor der Eröffnung einer Ausstellung zeitgenössischer Künstler in Schloss Bellevue.
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4: Momentan messen wir in Augsburg-Inningen 26 Grad und stark bewölkt. Neuss 26 Grad, dazu Immenstadt 23 Grad. Am Nachmittag ziehen zwischen Donau und den Alpen dichte Wolken auf. Bis zum Abend gibt es verbreitet Schauer und im Oberallgäu kann in der Nacht auch mal ein Gewitter dabei sein. Die Temperaturen sinken auf etwa 15 bis 17 Grad. Morgen bleibt es meist grau mit Regen oder einzelnen Schauern und nur wenig Sonne. Dazu 13 bis 18 Grad in Augsburg, Nordschwaben und im Allgäu. Am Mittwoch ist es weiterhin trüb und etwas kühler. Am Donnerstag zeigt sich dann wieder öfter die Sonne.
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4: Bei uns immer die wichtigsten Verkehrsmeldungen. Zuerst auf der A7 Fürstenreute Richtung Ulm ist zwischen Dreieck Hittestetten und Nersingen der Standstreifen wegen eines defekten Fahrzeugs blockiert. Auf der B17 und B300 in Fahrtrichtung Augsburg, auf dem Oberbürgermeister Müllerring in Augsburg, ist zwischen Gürgingen Ost, Ausfahrt Eichleitner Straße und Gürgingen, Ausfahrt Gabelsberger Straße nach einem Unfall der linke Fahrstreifen blockiert. Die neuesten Blitzer in Affing auf der Friedhofstraße und in Aichach auf der B300, in Dillingen auf der Werner-von-Siemens-Straße sowie in Senden auf der Illertal-Tangente.
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1: Ist dein Kopf voll und dein Körper angestrengt vom vielen, vielen Sitzen und du denkst einfach nicht dran, dir bei der Arbeit was Gutes zu tun, dann trickst dich doch einfach mit folgender Mini-Routine aus. Du denkst dir einen Wenn-Dann-Satz aus. Zum Beispiel, wenn ich mir den nächsten Kaffee rauslasse, dann strecke ich mich und dehne Nacken und Schultern. Und ja, das machst du dann, wenn du den nächsten Kaffee rauslässt. Und wenn du das dann immer wieder machst, entwickelst du wie eine Art kleine Routine und tatsächlich reichen diese 20, 30 Sekunden mehrmals am Tag schon aus, um deinen Körper zu entlasten und auch deinen Kopf zu leeren. Ein ganz einfacher Trick, der wirkt.
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14: Die aktuellen Wetterwerte. Augsburg Innenstadt 26 Grad und stark bewölkt. Diedorf ebenfalls 26 Grad. Benningen auch hier 26 Grad. Am frühen Abend ziehen über Augsburg, Nordschwaben und dem Allgäu dichte Wolken auf. Dazu gibt es rund 25 bis 26 Grad und von Westen her erste Schauer. In der Nacht zeitweise Regen, im Oberallgäu auch einzelne Gewitter. Morgen bleibt es meist grau und wechselhaft mit Regen oder Schauern und nur noch 12 bis 18 Grad.
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14: Bei uns immer die wichtigsten Verkehrsmeldungen zuerst. Auf der A96 München Richtung Lindau staut es sich zwischen Tunnel Etterschlag und Tunnel Eching auf 6 Kilometern. Ihr verliert bis zu 29 Minuten. Die B17 und B300 in Richtung Augsburg sind zwischen Messe-Universität und Göggingen, Ausfahrt Gabelsberger Straße in Augsburg, auf 2 Kilometern ebenfalls betroffen. Hier beträgt der Zeitverlust bis zu 9 Minuten. Die neuesten Blitzer in Affing auf der Friedhofstraße und in Eichach auf der B300, in Nordendorf auf der Hauptstraße sowie in Dillingen auf der Werner-von-Siemens-Straße. Kommt's gut an, dank KI und unserer Community.
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1: Es ist mal wieder Zeit für euer Lieblingsspiel Stadtland Fantasy. Die nächste Runde. Jetzt mit Manuel aus Gessershausen.
2: Servus, hallo, ich freue mich hier zu sein.
1: Wir spielen aktuell um Tickets fürs Sea Life in München. Resi und Nick springen ein. Da haben wir ja schon eine gute Figur gemacht. Das Video kennst du ja schon. Du weißt, wie es aussieht. Du bist der Nächste. Stadtland Fantasy, hier ist dein Buchstabe.
2: Oh mein Gott, ich bin ready.
3: H. Ein H wie Heinrich.
1: Manuel, deine 30 Sekunden starten, sobald ich dir die erste Kategorie nenne.
2: Mhm.
1: Bist du bereit?
2: Ich bin bereit.
1: Dann bitte eine Stadt mit H.
2: Hamburg.
1: Ein Land.
2: Holland.
1: In der Arbeit.
2: Hausieren gehen.
1: Im Urlaub.
2: Rumpeln.
1: Beim Arzt.
2: Husten.
1: Etwas im Kühlschrank.
2: Hummer.
1: Das kann kaputt gehen.
2: Haus.
1: Das waren die 30.
3: Ein ganzes Haus, was da kaputt geht.
2: Kann schon gebrechlich sein, das Haus, je nachdem, wie es gebaut wurde, ne?
1: Ja, und je nachdem, was die Hausratversicherung dazu sagt. Manuel, das waren 7 richtige.
2: Okay.
3: Richtig starker Anfang.
2: Dankeschön.
3: Kann 7 richtige noch jemand toppen? Wen schicken wir ins Sea Life nach München? Ihr meldet euch an auf Fantasy.

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2: Ich bin Moritz Einzel. Das deutsch-französische Kampfjet-Projekt ist gescheitert. Bundeskanzler Merz und Frankreichs Präsident Macron haben sich darauf geeinigt, das milliardenschwere Rüstungsvorhaben aufzugeben. Die Unternehmen Dassault und Airbus hätten beim Bau des gemeinsamen Kampfflugzeugs nicht zusammengefunden. Das Rüstungsprojekt war jahrelang vorbereitet worden. Die Zahl der Beratungen am bundesweiten Hilfetelefon Gewalt gegen Frauen hat im vergangenen Jahr erneut einen Höchststand erreicht. Die Hotline wurde 2025 knapp 70.000 Mal für eine Beratung gewählt, teilte das Bundesamt für Familie und zivilgesellschaftliche Aufgaben mit. Das entspreche 190 Beratungen pro Tag im Schnitt. Die häufigsten Anlässe für Frauen, das Hilfetelefon zu kontaktieren, waren häusliche und sexualisierte Gewalt. Der Brand letzte Nacht in einem Umspannwerk in Reutlingen könnte gezielt gelegt worden sein. Die Vorgehensweise deute auf linksextremistische Täter hin, wie die deutsche Presseagentur erfahren hat. Es gäbe Parallelen zu Taten in Berlin. Dort hatte es zum Beispiel im Januar einen mutmaßlich linksextremistischen Brandanschlag auf die Stromversorgung gegeben. Deutschland will den Netzausbau für schnelleres Internet und für Mobilfunk deutlich beschleunigen. Bund, Länder, Kommunen und die Telekommunikationsbranche haben dazu heute einen gemeinsamen Ausbaupakt beschlossen. Zum Beispiel sollen neue Leitungen schneller gebaut werden können und Genehmigungen sollen digitaler ablaufen. Allein nächstes Jahr wollen die Unternehmen fast 11 Milliarden Euro investieren. In Liverpool wird Jürgen Klopp schon verehrt. Dort war er ja 9,5 Jahre Trainer des Premier League Clubs FC Liverpool. Jetzt hat der 58-Jährige einen Orden des britischen Königshauses erhalten. Klopp wurde für außerordentliche Dienste am Fußball und seinen andauernden Beitrag für die Menschen in Liverpool ausgezeichnet. Der Orden ist knapp unterhalb des Ritterschlags angesiedelt.
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3: Die aktuellen Wetterwerte. Augsburg, Hauenstetten 26 Grad und bedeckt. Meitingen ebenfalls 26 Grad. Waltenhofen 25 Grad. Am Abend ziehen erste Schauer auf. In der Nacht regnet es verbreitet und im Oberallgäu sind auch Gewitter dabei. Die Temperaturen sinken auf 15 bis 17 Grad. Morgen bleibt es meist trüb und wechselhaft mit Regen oder einzelnen Schauern. Am ehesten zeigt sich zwischendurch in Nordschwaben mal die Sonne. Die Höchstwerte liegen in Augsburg, Nordschwaben und dem Allgäu bei 12 bis 18 Grad. Auch am Mittwoch bleibt es eher grau und kühl. Erst im weiteren Verlauf der Woche gibt es wieder mehr freundliche Abschnitte.
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3: Bei uns immer die wichtigsten Verkehrsmeldungen zuerst. Vorsicht auf der A8, Stuttgart Richtung München, zwischen Leipheim und Günzburg sowie in beiden Richtungen. Hier befinden sich Tiere auf der Fahrbahn. Auf der A8 München Richtung Stuttgart zwischen Raststätte Burgauer See Nord und Günzburg liegt ein Reifen auf der Fahrbahn. Die neuesten Blitzer. In Affing auf der Friedhofstraße und auf der B300 bei Eichach. Besser unterwegs mit KI und unserer Community.
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1: Musst du auch manchmal weinen, wenn du gähnst? Beim Gähnen spannt sich der Kiefer stark an. Dabei werden auch die Tränendrüsen kurz zusammengedrückt. Das kann dazu führen, dass Tränenflüssigkeit austritt, also dass wir heulen beim Gähnen. Es ist also kein emotionaler Moment, sondern reine Mechanik.
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18: Momentan messen wir in Augsburg Hammerschmiede am Rathausplatz 22 Grad und bedeckt. Kloster Lechfeld 26 Grad. Dazu Sonthofen 23 Grad. Am frühen Abend ziehen über Augsburg, Nordschwaben und dem Allgäu dichte Wolken mit ersten Schauern auf. Später regnet es häufiger und in der Nacht liegen die Temperaturen bei etwa 15 bis 17 Grad. Morgen bleibt es meist trüb und deutlich frischer. Immer wieder Regen, besonders Richtung Allgäu und im Raum Augsburg-Landsberg auch kräftiger. Die Höchstwerte erreichen 14 bis 18 Grad. Am Mittwoch gibt es viele Wolken, nur kurze Auflockerungen und das Wetter bleibt wechselhaft.
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18: Bei uns immer die wichtigsten Verkehrsmeldungen zuerst.
19: Vorsicht auf der A8 München Richtung Stuttgart zwischen Adelsried und Zusmarshausen. Dort liegt eine Plane auf der Fahrbahn. Auf der B17 und B300 Richtung Augsburg staut es sich zwischen Messeuniversität und Göggingen. Ausfahrt Gabelsberger Straße in Augsburg auf 2 Kilometern. Ihr habt einen Zeitverlust von bis zu 9 Minuten. Die neuesten Blitzer in der Friedhofstraße in Affing. Jetzt noch genauer informiert mit KI-Unterstützung.
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2: Ich bin Helen Martin. Kameras, Bodycams und Schutzhelme. Die Deutsche Bahn will für mehr Sicherheit für ihre Mitarbeitenden sorgen. Anfang Februar hatte ein tödlicher Angriff auf einen Zugbegleiter in der Westpfalz für bundesweites Entsetzen gesorgt. Ursula Winkler berichtet.
3: So laufen an Bahnhöfen und auch in Zügen tausende Kameras. Die Bilder sollen künftig in Echtzeit ausgewertet werden. Eine künstliche Intelligenz schlägt dann bei Konflikten Alarm. Außerdem wird in einigen Zügen eine Doppelbesetzung getestet. Ab Juli sollen bei der Schutzausrüstung auch stichfeste Westen getestet werden. Freiwillig können die Mitarbeiter mit Kundenkontakt auch Bodycams tragen. Sie sollen sogar zum Standard werden.
2: Fast 70.000 Anrufe hat es letztes Jahr beim Hilfetelefon Gewalt gegen Frauen gegeben. Neuer Rekord. Laut dem Bundesamt für Familie und zivilgesellschaftliche Angelegenheiten gab es pro Tag im Schnitt 190 Beratungen. In den meisten Fällen ging es um häusliche oder sexualisierte Gewalt. Das Hilfetelefon ist rund um die Uhr erreichbar, kostenlos und anonym. Deutschland und Frankreich wollen die Rechte von Fluggästen stärken. Passagiere sollen künftig bei Verspätungen und Absagen ab 3 Stunden eine Entschädigung in Höhe von 250 Euro bekommen. So heißt es in einem gemeinsamen Vorschlag von Deutschland und Frankreich. Für Fluggesellschaften soll es außerdem Pflicht werden, einen Link zu einem Online-Formular für den Entschädigungsantrag zur Verfügung zu stellen. Jemand ruft bei der Polizei an und droht mit einer Gewalttat an einer Schule. Die Beamten durchsuchen daraufhin die Schule, aber finden nichts. Es hat sich um eine Täuschung gehandelt. So ist es heute im oberfränkischen Hof passiert. Auch ein Gymnasium wurde von der Polizei durchsucht. Insgesamt waren 1200 Schüler betroffen. Jetzt ermittelt die Kripo gegen den Anrufer.
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4: Momentan messen wir in Augsburg 12 Grad und stark bewölkt. Eichach 12 Grad, Erkheim 12 Grad. Heute Abend ziehen über Augsburg, Nordschwaben und dem Allgäu dichte Wolken auf. Dazu gibt es stellenweise Schauer und im Oberallgäu auch einzelne Gewitter. In der Nacht bleibt es nass und deutlich frischer bei rund 15 Grad. Morgen zeigt sich das Wetter meist grau und regnerisch. Zur Wochenmitte bleibt es wechselhaft und eher kühl, mit Höchstwerten zwischen 12 und 15 Grad. Im Allgäu oft etwas nasser und kühler als in Nordschwaben.
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4: Bei uns immer die wichtigsten Verkehrsmeldungen zuerst. Auf der B17 und B300 Richtung Augsburg staut es sich zwischen Messe-Universität und Göggingen, Ausfahrt Gabelsberger Straße, auf 2 Kilometern. Ihr verliert bis zu 9 Minuten. Auf dem Oberbürgermeister Müllering in Augsburg ist die Unfallstelle zwischen Göggingen Ost, Ausfahrt Eichleitner Straße, und Göggingen, Ausfahrt Gabelsberger Straße, geräumt. Vorsicht auf der B12 Buchlohe Richtung Kempten, in Höhe Kraftisried, Unfall. Außerdem befinden sich Gegenstände und Personen auf der Fahrbahn. Im Sendegebiet gibt es im Moment keine Blitzer und Abstandsmessungen. Besser unterwegs mit KI und unserer Community.
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0: bin leer, denn sie ist nicht da.
1: Ja, ja, wunderbar, tolle Rede, Mann. Hört ich dich nicht mal sagen, dich lässt jeder ran. Und jetzt schau dich an, wo bist du hingekommen?
0: Ich sag's dir, sie ist weg und hat mich mitgenommen.

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0: Freak mal mit einer freundlichen Frage. Für was steht denn das S in S-Bahn?
1: Seil?
0: Seilbahn.
1: Naja, Seilbahn ist ja nicht das andere.
2: Straßenbahn ist es nicht.
0: Nein, das ist ja die Straba.
3: S-Bahn heißt, dass das S für die Sonne steht, dass man immer die Sonne sehen kann und nicht in Tunneln ist.
0: Für was steht denn das S in S-Bahn?
4: Haltestation.
0: Haltestation fängt damit mit H an.
4: Ja, Station.
0: S wie Stationsbahn.
1: Strombahn.
0: Damit zurück ins Sendestudio.
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7: Augsburg 12 Grad und stark bewölkt. Gersthofen ebenfalls 12 Grad. Trunkelsberg 24 Grad. Zum Start in den Abend ziehen bei uns erste Schauer auf, im Oberallgäu auch mit Gewitter. In der Nacht fällt gebietsweise weiter Regen, dazu kühlt es auf etwa 14 bis 16 Grad ab. Morgen bleibt es meist trüb und nass, nur am Nachmittag sind vereinzelt kurze Auflockerungen möglich. Dabei werden in Augsburg, Nordschwaben und dem Allgäu nur noch rund 15 bis 18 Grad erreicht.
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7: Bei uns immer die wichtigsten Verkehrsmeldungen zuerst. Auf der B17 und B300 Richtung Augsburg staut es sich zwischen Messe-Universität und Göggingen, Ausfahrt Gabelsberger Straße auf 2 Kilometern. Ihr verliert bis zu 9 Minuten. Auf dem Oberbürgermeister Müllering in Augsburg ist die Unfallstelle zwischen Göggingen Ost, Ausfahrt Eichleitner Straße und Göggingen, Ausfahrt Gabelsberger Straße geräumt. Vorsicht auf der B12 Buchlohe Richtung Kempten, in Höhe Kraftisried, Unfall. Außerdem befinden sich Gegenstände und Personen auf der Fahrbahn. Im Sendegebiet gibt es im Moment keine Blitzer und Abstandsmessungen. Besser unterwegs mit KI und unserer Community.
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2: Ich bin Helen Martin. Vorerst wird es kein gemeinsames Kampfflugzeug von Deutschland und Frankreich geben. Aus deutschen Regierungskreisen heißt es, das milliardenschwere Rüstungsprojekt sei gescheitert. Bundeskanzler Merz und Frankreichs Präsident Macron seien der Einschätzung, dass die beteiligten Unternehmen Dassault und Airbus bei der Entwicklung des Flugzeugs nicht zusammenfinden. Dabei geht es vor allem um Patentrechte und Arbeitsanteile. Bestes Netz für Deutschland. So heißt der Ausbaupakt, den Bund, Länder, Kommunen und die Telekommunikationsbranche heute vereinbart haben. Das Ziel, der Netzausbau für schnelleres Internet und für Mobilfunk soll deutlich beschleunigt werden. Dabei geht es auch um weniger Bürokratie. Zum Beispiel sollen Genehmigungen für neue Leitungen und Mobilfunkmasten künftig deutlich einfacher und digitaler ablaufen. Der Landesbund für Vogel- und Naturschutz ist mit einem Eilantrag gegen den Pistenausbau in einem Allgäuer Skigebiet gescheitert. Das Verwaltungsgericht Augsburg lehnte den Antrag ab. Die Genehmigung für den Bau und die Verbreiterung der Pisten am Fellhorn sei voraussichtlich rechtmäßig. Umweltschützer kritisieren das Projekt seit Monaten. Der LBV befürchtet insbesondere, dass das vom Aussterben bedrohte Birkhuhn gefährdet wird. Am Donnerstag ist es soweit. Die Fußball-WM fängt an mit dem Eröffnungsspiel zwischen Mitgastgeber Mexiko und Südafrika. Allerdings warnt jetzt der mexikanische Wetterdienst vor Gewittern und starkem Regen. Mehr dazu von Dennis Düttmann.
3: Bereits seit Tagen regnet es in der Millionenmetropole, vor allem am Nachmittag, zum Teil heftig. Kurz vor der WM-Eröffnung zieht außerdem Tropensturm Boris auf den Badeort Acapulco an der mexikanischen Pazifikküste zu. Über Land dürfte Boris allerdings rasch an Stärke verlieren und sich auflösen. In der Hurrikansaison zwischen Mai und November kommt es in Mexiko immer wieder zu heftigen Wirbelstürmen.
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4: Im Moment in Augsburg. Fersee 24 Grad und bedeckt. Mehring 25 Grad. Westerheim 21 Grad. Dichte Wolken und Schauer bestimmen bei uns den Abend. Im Oberallgäu sind anfangs auch Gewitter dabei. Die Temperaturen sinken auf 14 bis 16 Grad. In der Nacht bleibt es unbeständig. Morgen zeigt sich das Wetter meist trüb und immer wieder nass. Nur am Nachmittag lockert es vereinzelt kurz auf, bei 15 bis 18 Grad. Auch am Mittwoch und Donnerstag bleibt es wechselhaft und eher grau. Nachts ist es in Augsburg-Stadt etwas milder, während es zwischen Donau und den Alpen im Allgäu häufiger und anhaltender regnet.
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4: Auf der A8 Stuttgart Richtung München ist zwischen Oberelchingen und Kreuz Ulm Elchingen der Standstreifen wegen eines Unfalls mit mehreren Fahrzeugen blockiert. Blitzer und Abstandsmeldungen liegen uns nicht vor.
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1: Haushaltsplan mit KI statt Zettel. Na, WG-Chaos kennt jeder. Jeder schwört, er war letzte Woche mit Putzen dran. Sagt der KI einfach. Erstell mir einen Wochenplan mit 3 Personen, fair verteilt, Küche, Bad, Müll. Der Unterschied zum handgeschriebenen Zettel, digital bleibt halt übersichtlich, lässt sich anpassen und geht auch nicht verloren. Und wenn du willst, kannst du den Plan sogar teilen oder mit Erinnerungen koppeln. So wird das Putzen dann zwar nicht spaßiger, aber endlich gerechter.
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5: Momentan messen wir in Augsburg Lechhausen 24 Grad und bedeckt. Sielenbach ebenfalls 24 Grad. Kaufbeuren 19 Grad und stark bewölkt. Dichte Wolken und erste Schauer ziehen am Abend durch. Dazu immer wieder Regen. Im Oberallgäu auch einzelne Gewitter. Die Nacht bleibt unbeständig und kühlt auf etwa 15 Grad ab. Morgen ist es meist grau und nass bei 15 bis 18 Grad. Am Mittwoch weiter wechselhaft mit Schauern, bevor es am Donnerstag wieder freundlicher wird. Etwas milder in Augsburg-Stadt. Richtung Allgäu häufiger nass bei uns in Augsburg, Nordschwaben und dem Allgäu.
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5: Bei uns immer die wichtigsten Verkehrsmeldungen zuerst. Auf der A8 Stuttgart Richtung München ist zwischen Oberelchingen und Kreuz Ulm Elchingen der Standstreifen blockiert. Grund ist ein Unfall mit mehreren Fahrzeugen. Außerdem gibt es auf der A8 Stuttgart Richtung München an der Ausfahrt Burgau eine gefährliche Situation durch ein defektes Fahrzeug. Im Moment gibt es keine Geschwindigkeitskontrollen. Kommt's gut an, dank KI und unserer Community.
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1: Ich behaupte, das erste U-Boot überhaupt kommt aus dem Raum Augsburg.
2: Das allererste U-Boot, wann ist das ungefähr gewesen?
1: 19. Jahrhundert.
2: 19. Jahrhundert in Augsburg? Ich sag, das ist Fake. Das stimmt nicht.
1: Ist Fakt.
2: Ist Fakt?
1: Ist Fakt. Der Erfinder des U-Boots, Wilhelm Bauer, kommt nämlich aus Stillingen bei Augsburg. Und das erste U-Boot wurde 1850 zu Wasser gelassen, sah damals aus wie ein Seehund und wurde aber in Kiel zu Wasser gelassen. Die Idee stammt aus Augsburg.
2: Ja, ich hab doch Fakt gesagt, ne? Du hast falsch.
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2: Ich bin Helen Martin. Nach dem Brand in einem Umspannwerk im baden-württembergischen Reutlingen haben Staatsschutz und Antiterrorzentrum beim Landeskriminalamt die Ermittlungen übernommen. Das hat Baden-Württembergs Innenminister Hagel mitgeteilt. Laut dem LKA gibt es Anzeichen, dass ein Brandbeschleuniger benutzt wurde. Die Vorgehensweise deute auf linksextremistische Täter hin, heißt es aus Sicherheitskreisen. Die deutsch-französische Freundschaft ist ja vielfältig und beide Länder sehen sich als Motor Europas an, auch in der Rüstungspolitik. Vor 9 Jahren entstand die Idee, man könnte doch zusammen einen Kampfjet bauen. Aber jetzt ist klar, daraus wird nichts. Die Unternehmen Airbus und Dassault finden nicht zusammen. Zu dieser Einschätzung seien Kanzler Merz und Frankreichs Präsident Macron gemeinsam gekommen, heißt es aus Regierungskreisen. Die Zahl der queerfeindlichen Vorfälle in Bayern ist letztes Jahr deutlich gestiegen. Das meldet die Beratungsstelle Strong. Die hat 2025 413 Vorfälle gegen unter anderem Schwule, Lesben und Transpersonen gezählt. Darunter Beleidigungen, Bedrohungen, sexuelle Belästigung und Gewalt. Der Anstieg spiegele eine zunehmend aufgeheizte Stimmung wider, heißt es von Strong. Schnelleres Internet, mehr Mobilfunk und weniger Bürokratie. Bund, Länder, Kommunen und die Telekommunikationsbranche haben einen gemeinsamen Ausbaupakt beschlossen. Mehr dazu von Zoe Tassovali.
3: Damit neue Leitungen und Mobilfunkmasten schneller gebaut werden können, sollen Genehmigungen künftig deutlich einfacher und digitaler ablaufen. Außerdem wollen die Anbieter ihre Netze stärker gemeinsam nutzen. Dafür bekommt auch die Bundesnetzagentur zusätzliche Kontrollaufgaben. Sie soll künftig auch Hinweisen aus Kommunen nachgehen, wenn es Probleme gibt.
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4: Im Moment in Augsburg, Göggingen 24 Grad und stark bewölkt. Hollenbach 17 Grad und Regen. Oberstdorf 16 Grad. Heute Abend ziehen bei uns dichte Wolken mit Regen durch. Im Oberallgäu sind auch einzelne Gewitter dabei. In der Nacht bleibt es noch nass. Später lässt der Regen nach. Morgen ist es meist trüb und immer wieder nass bei 12 bis 18 Grad. Am Mittwoch weiter wechselhaft. Ab Donnerstag dann etwas freundlicher, aber mit 7 bis 15 Grad spürbar kühler. Im Allgäu oft etwas frischer als in Augsburg-Stadt.
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4: Bei uns immer die wichtigsten Verkehrsmeldungen zuerst. A7 Ulm Richtung Füssenreute. Zwischen Kreuz, Ulm, Elchingen und Nersingen gibt es Bauarbeiten. Der Standstreifen ist gesperrt. Geschwindigkeitsmessungen wurden uns aktuell keine gemeldet. Gute Fahrt, dank KI und unserer Community.
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1: Ein kleiner Tipp für Zeiten, in denen ihr kurz mal einen Freund oder eine Freundin am Telefon braucht, macht ein Passwort aus. Und statt anzurufen, schreibt ihr euch dann einfach kurz dieses Passwort, zum Beispiel Kaffeesatz. Und dann weiß der andere, oh, da will jemand nicht nur quatschen, sondern braucht mich kurz. Und dann kann man sich, sobald es geht, zurückrufen. Erstens fällt das mit dem Passwort manchen leichter als anzurufen und zweitens geht der Anruf halt auch nicht einfach als verpasst unter. Und ja, so kann man viel einfacher füreinander da sein.
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1: Momentan messen wir in Augsburg Jakober Vorstadt 17 Grad und bedeckt. Kübach 16 Grad, Memmingen 18 Grad. Heute Abend ziehen zwischen Donau und den Alpen dichte Wolken mit Regen durch. Im Oberallgäu sind anfangs noch einzelne Gewitter möglich. In der Nacht sinken die Temperaturen auf etwa 14 bis 16 Grad. Morgen bleibt es meist grau und zeitweise nass. Am Mittwoch gibt es viele Wolken und nur kurze Auflockerungen. Die Höchstwerte am Donnerstag liegen dann bei rund 12 bis 15 Grad.
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1: Im Moment gibt es keine Staus oder Behinderungen und auch Geschwindigkeitsmessungen sind uns nicht gemeldet. Gute Fahrt, dank KI und unserer Community.
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2: Ich bin Yves Simon. Kameras, Bodycams und auch Schutzhelme. Die Deutsche Bahn will mehr für die Sicherheit ihrer Mitarbeitenden tun. Anfang Februar hatte ein tödlicher Angriff auf einen Zugbegleiter in der Westpfalz bundesweit für Entsetzen gesorgt. Für uns berichtet Ursula Winkler.
3: So laufen an Bahnhöfen und auch in Zügen tausende Kameras. Die Bilder sollen künftig in Echtzeit ausgewertet werden. Eine künstliche Intelligenz schlägt dann bei Konflikten Alarm. Außerdem wird in einigen Zügen eine Doppelbesetzung getestet. Ab Juli sollen bei der Schutzausrüstung auch stichfeste Westen getestet werden. Freiwillig können die Mitarbeiter mit Kundenkontakt auch Bodycams tragen. Sie sollen sogar zum Standard werden.
2: Es wird vorerst kein gemeinsames Kampfflugzeug von Deutschland und Frankreich geben. Aus deutschen Regierungskreisen ist zu hören, das milliardenschwere Rüstungsprojekt ist gescheitert. Bundeskanzler Merz und der französische Präsident Macron sind demnach zu der Einschätzung gekommen, dass die beteiligten Unternehmen Dassault und Airbus bei der Entwicklung des Flugzeugs nicht zusammenfinden. Dabei geht es vor allem um Patentrechte und auch Arbeitsanteile. Der Landesbund für Vogel- und Naturschutz ist mit einem Eilantrag gegen den Pistenausbau in einem Allgäuer Skigebiet gescheitert. Das Verwaltungsgericht Augsburg hat den Antrag abgelehnt. Die Genehmigung für den Bau und die Verbreiterung der Pisten am Fellhorn ist voraussichtlich rechtmäßig, ist zu hören. Umweltschützer kritisieren das Projekt schon seit Monaten. Der LBV befürchtet insbesondere, dass das vom Artensterben bedrohte Birkhuhn gefährdet sein könnte. Die deutsche Fußballnationalmannschaft ist in Winston-Salem angekommen. In der Stadt in North Carolina beziehen Bundestrainer Julian Nagelsmann und sein WM-Aufgebot das Turnierhotel. Für die Mannschaft steht am frühen Abend Ortszeit noch eine öffentliche Trainingseinheit an. 3000 Zuschauer werden Kapitän Joshua Kimmich und seinen Kollegen zuschauen.
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4: Augsburg-Firnhaberau 18 Grad und bedeckt. Inchenhofen 17 Grad. Babenhausen 17 Grad. Am späten Abend zieht über Augsburg, Nordschwaben und dem Allgäu dichte Bewölkung auf. Örtlich fällt schon etwas Regen. In der Nacht bleibt es meist trüb und zeitweise nass. Die Temperaturen sinken auf etwa 14 bis 16 Grad. Morgen ist es überwiegend grau mit Regen oder kurzen Schauern. Am Nachmittag lockert es stellenweise etwas auf. Die Höchstwerte liegen bei 15 bis 18 Grad.
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4: Bei uns immer die wichtigsten Verkehrsmeldungen zuerst. B13 Augsburg Richtung Landsberg. Zwischen Uniklinikum Kriegshaber und Zentrum Kriegshaber Süd ist wegen einer Wanderbaustelle der rechte Fahrstreifen gesperrt. Die Sperrung dauert voraussichtlich bis morgen früh an. Auf der A8 München Richtung Stuttgart ist an der Ausfahrt Augsburg West wegen einer Baustelle der Verzögerungsstreifen blockiert. Ebenfalls bis morgen früh. Außerdem ist auf der A7 Ulm Richtung Füssenreute zwischen Kreuz Ulm-Elchingen und Nersingen wegen Bauarbeiten der Standstreifen gesperrt. Geschwindigkeitsmessungen wurden uns aktuell keine gemeldet. Gute Fahrt, dank KI und unserer Community.
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1: Nein, wir alle prosten uns gerne zu, gell? Aber anstoßen hat eigentlich gar nichts mit Höflichkeit zu tun, sondern mit Vertrauen. Früher wollte man sicher sein, dass niemand Gift im Becher hat. Also hat man kräftig angestoßen, damit etwas Flüssigkeit vom Glas zu Glas oder vom Becher zu Becher rübergeschwappt ist. Wer mit anstößt, zeigt, wir trinken dasselbe. Du kannst bei mir sicher sein.
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1: Momentan messen wir in Augsburg Oberhausen 16 Grad und bedeckt. Bonnstetten 17 Grad und ebenfalls bedeckt. Dazu Pfaffenhausen 17 Grad. Heute Abend ziehen noch einzelne Schauer durch Augsburg, Nordschwaben und das Allgäu. In der Nacht bleibt es oft grau und zeitweise nass. Dazu kühlt es auf milde 14 bis 16 Grad ab. Morgen wird es trüb mit immer wieder Regen- oder Nieselphasen. Ab Mittwoch gibt es viele Wolken, weitere Schauer und im weiteren Wochenverlauf öfter Sonne, aber nur noch 12 bis 15 Grad.
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1: Bei uns immer die wichtigsten Verkehrsmeldungen zuerst. A7 Ulm Richtung Füssenreute. Zwischen Kreuz Ulm-Elchingen und Nersingen gibt es Bauarbeiten. Der Standstreifen ist gesperrt. Geschwindigkeitsmessungen wurden uns aktuell keine gemeldet. Gute Fahrt. Dank KI und unserer Community.
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1: Ich bin Yves Simon. Ende des Monats läuft ja der Tankrabatt aus. Und wenn es nach der SPD-Fraktion geht, dann soll er auch nicht nochmal verlängert werden. Die Welt schreibt, dass der SPD die Entlastung einfach nicht zielgenau ist. Ein Porsche-Fahrer würde stärker profitieren als ein Golffahrer, heißt es. Auch das IFO-Institut lehnt eine Verlängerung ab und plädiert stattdessen lieber für Reformen bei der Einkommenssteuer. Im Ostpark in Regensburg haben Eltern eine Massenschlägerei angefangen. Das Ganze ist zwar schon Ende Mai passiert, also letzten Monat, aber jetzt sucht die Polizei nach Zeugen. Insgesamt waren 40 Menschen beteiligt. Beim Spielen hatten sich zwei Kindergruppen anscheinend mit Schlamm beworfen. Das fanden nicht alle Eltern lustig. 9 Menschen wurden verletzt, eine Frau schwer, und gegen eine 34-Jährige wird wegen schwerer Körperverletzung ermittelt. Sie soll auf eine andere Frau am Kopf eingetreten haben, als sie schon am Boden lag. Stehender Applaus für Papst Leo im spanischen Parlament. In einer Rede vor den Abgeordneten hat er vor weiterer Aufrüstung und auch vor dem Einsatz künstlicher Intelligenz gewarnt, insbesondere in Waffensystemen. Hinterher hat er dann Missbrauchsopfer der Kirche getroffen. Die Fußballnationalmannschaft ist in Winston-Salem gelandet. Da ist ja das Teamhotel samt Trainingsquartier für unser Team bei der anstehenden WM. Nach einem rund 2-stündigen Flug aus Chicago sind Bundestrainer Nagelsmann, Florian Wirtz, Jamal Musiala und Co. am Smith-Reynolds Airport angekommen. Auf dem Rollfeld ist die Maschine auch direkt mit Fontänen der Flughafenfeuerwehr begrüßt worden. Jetzt soll das Team den richtigen Feinschliff kriegen. Für uns berichtet Thomas Thonfeld.
2: Das deutsche WM-Hotel Greylen Estate erinnert so ein bisschen an eine mittelalterliche Burg, in dem sich allerdings eine Luxusherberge befindet. Idyllisch und ruhig zwischen grünen Hügeln gelegen und nur wenige Minuten entfernt vom Trainingsgelände der Wake Forest Universität. Dort auf dem riesigen Areal mit 3 Plätzen und einer Turnhalle hat sich der Bundestrainer schon bei der ersten Besichtigung vergangenes Jahr richtig wohlgefühlt.
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3: Augsburg, Bergheim, 16 Grad und stark bewölkt. Friedberg ebenfalls 16 Grad, dazu Marktoberdorf 17 Grad. Am späten Abend zieht zwischen Donau und den Alpen Regen durch. In der Nacht bleibt es meist trüb mit weiterem Regen. Die Temperaturen sinken auf etwa 14 bis 16 Grad. Morgen startet grau und nass. Später lockert es höchstens zögerlich auf. Insgesamt bleibt es kühl und unbeständig. Am Mittwoch viele Wolken und zeitweise Regen. Im weiteren Wochenverlauf öfter Sonne, aber deutlich frischer mit nur noch 7 bis 13 Grad.
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3: Uns liegen im Moment keine Staus und Behinderungen vor. Geschwindigkeitsmessungen wurden uns aktuell keine gemeldet. Gute Fahrt, dank KI und unserer Community.
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0: Freak mal mit einer freundlichen Frage. Es geht um Märchen. Kennt ihr Rotkäppchen?
1: Ja.
0: Welche Farbe hat da die Kopfbedeckung der Hauptfigur?
1: Grau.
0: Wie kommst du jetzt ausgerechnet auf Grau bei Rotkäppchen?
1: Vielleicht. Also ich glaube jetzt nicht, dass es so positiv ist. So.
2: Blau?
0: Weißt du, warum blau bei Rotkäppchen?
2: Blau steht für die Unschuld.
0: Damit zurück ins Fantasy-Sendestudio.
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1: Momentan messen wir in Augsburg, stark bewölkt bei 16 Grad. Petersdorf ebenfalls 16 Grad und Bad Wörishofen 17 Grad. Heute Abend ziehen über Augsburg, Nordschwaben und dem Allgäu dichte Wolken mit etwas Regen. In der Nacht bleibt es meist trüb und stellenweise regnet es weiter bei 9 bis 12 Grad. Morgen ist der Dienstag überwiegend grau und zeitweise nass. Besonders im Allgäu hält sich der Regen länger. Am Mittwoch bleibt es wechselhaft und eher kühl. Im weiteren Wochenverlauf gibt es wieder freundlichere Abschnitte. Aber mit 7 bis 15 Grad wird es spürbar frischer.
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1: Es liegen keine Verkehrsstörungen und keine Blitzer vor.
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1: Ich bin Yves Simon. Günstiger ist der Sprit zwar geworden, dem Tankrabatt sei Dank, aber trotzdem soll er nicht verlängert werden. Nach Berechnungen des IFO-Instituts bleibt nämlich ein Teil der rund 1,6 Milliarden Euro an Steuermitteln bei den Mineralölkonzernen hängen. Und auch so finden die Wirtschaftsexperten die Maßnahme nicht wirklich zielgenau. Sie wollen lieber Entlastungen bei der Einkommensteuer. Soltar Sovali berichtet.
2: An der Zapfsäule kommt zwar ein Großteil des Rabatts an, nach Einschätzung des IFO-Instituts profitieren davon aber vor allem Vielfahrer und Menschen mit größeren Autos. Wer nur selten tankt oder mit wenig Geld auskommen muss, habe deutlich weniger von dieser Entlastung. Die Forscher aus München sagen deshalb, wenn der Rabatt Ende des Monats ausläuft, sollte Schluss sein.
1: Bei uns im Freistaat protestieren diese Woche Krankenhausmitarbeiter gegen geplante Sparmaßnahmen in den Kliniken. Grund sind Reformpläne des Bundes. Auch die bayerische Gesundheitsministerin Gerlach hat jetzt Stellung dazu bezogen. Sie fordert, dass bei der geplanten Krankenkassenreform nochmal nachgebessert wird. Auch Krankenhäuser müssten zwar ihren Beitrag leisten, meint sie, aber das dürfe nicht das wirtschaftliche Aus für zahlreiche Kliniken bedeuten. Bei der Krankenkassenreform soll bei den Kliniken zum Beispiel dadurch gespart werden, dass die Krankenkassen nicht mehr die vollen Tariflohnerhöhungen des Personals übernehmen. Nach dem Brand in einem Umspannwerk in Reutlingen letzte Nacht haben Staatsschutz und Antiterrorzentrum beim Landeskriminalamt in Stuttgart die Ermittlungen übernommen. Das hat Baden-Württembergs Innenminister Hagel in Reutlingen mitgeteilt. Es geht demnach um den Verdacht der vorsätzlichen Brandlegung und der Störung öffentlicher Betriebe. Die Mission Weltmeister 2026 kann beginnen. Die deutsche Fußballnationalmannschaft hat vorhin ihr WM-Quartier im US-Bundesstaat North Carolina bezogen. Das Team ist von Chicago aus nach Winston-Salem gereist. Jetzt wohnt die ganze Mannschaft in einem schlossähnlichen Anwesen. Trainiert wird auf dem Gelände einer nahegelegenen Universität. Am Sonntag steht das erste WM-Spiel an. Gegner ist dann Curaçao. Anstoß ist um 19 Uhr unserer Zeit.
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3: Derzeit in Augsburg, Lechhausen, 16 Grad und bedeckt. Fischach, 17 Grad. Mindelheim, ebenfalls 16 Grad. Am späten Abend ziehen bei uns zwischen Donau und den Alpen dichte Wolken mit etwas Regen durch. In der Nacht bleibt es meist trüb und stellenweise nass bei 14 bis 16 Grad. Morgen am Dienstag ist es überwiegend grau mit immer wieder Regen oder kurzen Schauern und nur wenig Sonne. Zur Wochenmitte bleibt es unbeständig. Am Donnerstag gibt es wieder freundlichere Abschnitte, dazu spürbar frischere Höchstwerte zwischen 13 und 16 Grad. Vor allem im Allgäu mehr Regen, in Nordschwaben zwischendurch auch mal trockener.
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3: Bei uns immer die wichtigsten Verkehrsmeldungen zuerst. Vorsicht auf der A8 München Richtung Stuttgart zwischen Burgau und Günzburg. Dort ist der Standstreifen blockiert und es befinden sich Personen auf der Fahrbahn. Geschwindigkeitsmessungen wurden uns aktuell keine gemeldet. Gute Fahrt, dank KI und unserer Community.
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1: Augsburg, Spickelherrenbach, 16 Grad und stark bewölkt. Eurasburg, 17 Grad und Regen. Waltenhofen, ebenfalls 16 Grad. In der Nacht ist es über Augsburg, Nordschwaben und dem Allgäu oft dicht bewölkt mit gebietsweisem Regen. Die Temperaturen sinken auf 9 bis 12 Grad. Bis zum Morgen bleibt es trüb und feucht. Am Mittag gibt es kurze Auflockerungen. Später ziehen wieder einzelne Schauer durch. Morgen zeigt sich das Wetter weiter herbstlich grau und zeitweise nass. Am Donnerstag gibt es mehr Sonne bei 13 bis 16 Grad. Vor allem im Allgäu sind noch einzelne Schauer möglich.
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1: Derzeit gibt es keine Verkehrsbehinderungen. Auf der Startstraße 2007 bei Zusmarshausen steht ein Blitzer.
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2: Um 1 Uhr. Ich bin Yves Simon. Kommt eine Pflicht zur Betriebsrente? Ja, wenn es nach Bundesfinanzminister Klingbeil geht. Im ersten hat der SPD-Politiker Unterstützung für einen entsprechenden Vorschlag von DGB-Chefin Fahimi angekündigt. Die hatte am Wochenende bemängelt, dass nur 20 Millionen Beschäftigte in Deutschland eine Betriebsrente haben. Gleichzeitig macht Klingbeil aber auch klar, dass erstmal die Wirtschaft wieder in Gang kommen muss. Das deutsch-französische Kampfjet-Projekt Future Combat Air System ist offenbar gescheitert. Bundeskanzler Merz und der französische Präsident Macron haben das milliardenschwere Rüstungsvorhaben nach jahrelangen Vorbereitungen für beendet erklärt. Aus deutschen Regierungskreisen ist zu hören, dass die Unternehmen Dassault und Airbus beim Bau eines gemeinsamen Kampfflugzeugs nicht zusammenfinden. Die Jets sollten eigentlich ab den 2040er Jahren die bisherigen Eurofighter und Rafale ersetzen. Barbara Becker ist die erste Frau an der Spitze des Fränkischen Weinbauverbands und damit auch bundesweit die erste weibliche Vorsitzende eines Weinbauverbands. Sie folgt auf Arthur Steinmann und vertritt etwa 3.400 Winzerinnen und Winzer in Franken. Das Anbaugebiet umfasst etwa 6.300 Hektar. Jedes Jahr werden etwa 400.000 Hektoliter Wein produziert, also eine ganz schöne Menge. Tennisstar Novak Djokovic hat Alexander Zverev nach dessen French Open-Sieg mit emotionalen Worten gratuliert. Auf Insta schreibt der Serbe, die Freudentränen mit Zverevs Familie hätten ihn selbst auch zu Tränen gerührt. Zverev habe den Erfolg nach harter Arbeit absolut verdient. Djokovic und Zverev kennen sich schon seit ihrer Kindheit, seit die beiden 10 sind in etwa. Der Rekord-Grand-Slam-Sieger war in Paris dieses Mal aber schon in der dritten Runde ausgeschieden.
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3: Im Moment in Augsburg. Jakobervorstadt, 16 Grad und bedeckt. Langeringen ebenfalls 16 Grad. Dirlewang, 16 Grad. In dieser Nacht zieht dichte Bewölkung mit etwas Regen über Augsburg, Nordschwaben und das Allgäu. Am Morgen bleibt es meist trüb und frisch bei 13 bis 16 Grad. Am Dienstag zeigt sich der Himmel oft grau, später lockert es vor allem am Nachmittag zeitweise auf, im Allgäu kann auch mal ein Schauer dabei sein. Zur Wochenmitte wird es freundlicher mit mehr sonnigen Abschnitten und etwa 13 bis 16 Grad, bevor es im weiteren Verlauf wieder grauer wird.
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3: Im Moment gibt es keine Staus oder Behinderungen. Auf der Staatsstraße 2027 bei Zusmarshausen steht ein Blitzer. Besser unterwegs? Mit KI und unserer Community.
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1: Die aktuellen Wetterwerte. Augsburg 16 Grad und bedeckt. Gestartshausen 16 Grad und stark bewölkt. Lauben 16 Grad. In dieser Nacht ziehen bei uns noch Regen und dichte Wolken durch. Die Temperaturen sinken auf etwa 10 bis 12 Grad. Bis zum Morgen bleibt es meist trüb und zeitweise nass. Tagsüber lockert es dann etwas auf. Morgen gibt es viele Wolken und nur kurze, freundliche Phasen. Am Donnerstag stehen die Höchstwerte bei 13 bis 16 Grad. Etwas freundlicher ist es dabei in Augsburg, Nordschwaben und dem Allgäu außerhalb der Alpenrandlagen.
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1: Aktuell liegen uns keine Verkehrsstörungen vor. Auf der Staatsstraße 2007 bei Zusmarshausen steht ein Blitzer.
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1: Um 2 Uhr. Ich bin Yves Simon. 3.200 Euro und das jede Sekunde. So viel investieren die neuen Atommächte in ihre nuklearen Waffen. Laut der internationalen Kampagne zur Abschaffung von Atomwaffen sind die Ausgaben im letzten Jahr um 19% nochmal gestiegen. Sie liegen jetzt bei insgesamt 119 Milliarden US-Dollar. Die USA haben mit 69,2 Milliarden das meiste Geld rein investiert. Dahinter folgen China, Großbritannien und Russland. Ein US-Gericht hat die massive Erhöhung der Gebühr für das Arbeitsvisum gestoppt. Die Trump-Regierung hatte die Antragsgebühr im letzten Herbst auf 100.000 Dollar angehoben, um den Einsatz ausländischer Fachkräfte zu begrenzen. Das Gericht in Massachusetts sieht darin allerdings einen Eingriff in Zuständigkeiten des Kongresses und hat die Regel vorerst wieder aufgehoben. Das Urteil ist allerdings auch noch nicht rechtskräftig. Die Regierung will in Berufung gehen. Nach der Eskalation im Krieg im Nahen Osten haben Israel und der Iran die Angriffe beendet. Der israelische Premierminister Netanyahu hat die Feuerpause bestätigt. Allerdings will Israel auch weiter im Libanon gegen die Hisbollah vorgehen, die mit dem Iran verbündet ist. Zuvor hatte die Armee noch Ziele in der Küstenstadt Tyros beschossen. Die Bewohner eines Stadtteils sind aufgefordert worden, sich in Sicherheit zu bringen. Einbrecher haben aus einem Haus in Schweig bei Nürnberg in Mittelfranken Schmuck und Wertgegenstände im Wert von etwa 300.000 Euro geklaut. Laut Polizei sind